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2: Guten Morgen am Dienstag. Heute gibt es endlich mal wieder sommerliches Wetter. Es ist nur ein bisschen unfair aufgeteilt. Von Oberösterreich bis ins Burgenland gibt es heute den meisten Sonnenschein für dich bei bis zu 28 Grad maximal. Die meisten Regenschauer und Gewitter, die gibt es heute von Vorarlberg bis zu dir nach Kärnten. Jetzt aktuell zum Wachwerden 11 Grad in Villach, 9 in Freistadt oder 15 Grad hier bei uns in Wien.
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2: 5.24 Uhr, hey zu dir ins Auto, das ist der Kronit Verkehrscheck, powered by ÖAMTC. Und er läuft aktuell noch sehr entspannt um die Uhrzeit, es gibt noch keine längeren Wartezeiten. Ich wünsche dir, dass du gut und sicher an dein Ziel kommst.
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2: Schönen guten Morgen, 5.45 Uhr, 3.46 ist es, Dienstag in der Früh. Wir starten gemeinsam mit dabei Anita Homeoffice Ableidinger. Guten Morgen.
3: Schönen guten Morgen, hallo.
2: Ah, da ist jemand froh, dass sie wieder Ansprache hat, gell? Guten Morgen.
3: Ja, vor allem von dir bin ich so froh, ich kann es gar nicht sagen.
2: Julie Frey ist bei uns, guten Morgen.
4: Schönen guten Morgen.
2: Mit den wichtigsten Meldungen des Tages. Freddy sagt dir, wie es auf den Straßen ausschaut. Jawohl. Guten Morgen. Und Marlene zurück aus Berlin. Willkommen. Guten Morgen mit den Wetteraussichten.
3: Morgen. Hallo.
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6: Guten Morgen am Dienstag. Wir starten in einen der besten Tage dieser Woche. Heute gibt es viel Sonnenschein und bis zu 28 Grad maximal. Jetzt aktuell 12 Grad in Schärding, 11 in Steyr oder 15 Grad jetzt schon bei dir in Podersdorf. Regenschau und Gewitter mischen sich heute aber auch dazu, vor allem von Vorarlberg bis zu dir nach Kärnten. Und morgen kommt es wieder in ganz Österreich nass runter.
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8: 6:15, Freddy Hambedier, Krone-Hit Verkehrscheck, powered by ÖAMTC. Der Blick auf Österreich Straßen geht jetzt um die Uhrzeit an diesem sonnigen Dienstag, kurz und knackig. Es ist nichts los. Gute und vor allem sichere Fahrt. Und jetzt die News mit Julie Frey.
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9: EU-Staaten sollen künftig schneller und einfacher abschieben können. EU-Parlament und die Mitgliedstaaten haben sich am späten Abend geeinigt. Der Weg für die umstrittenen Rückführzentren in Drittstaaten werden frei. In diese Rückkehrzentren außerhalb der EU sollen abgelehnte Asylbewerber kommen, die nicht in ihre Herkunftsländer abgeschoben werden können. Wer in den letzten Jahren am Frequency Festival oder am Nova Rock war, bekommt Geld zurück. Das hat der oberste Gerichtshof nach einer Klage des Vereins für Konsumenteninformation entschieden. Der 20 Euro Müllpfand, der auf den Ticketpreis bei Campern draufgeschlagen wurde, war unzulässig. Mit dem Ticket wird Betroffenen der Beitrag rückerstattet. Vor der Küste Süditaliens kommt es in der Nacht zu einem starken Erdbeben, der Stärke 6,2. Mittlerweile ist aber bekannt, trotz der Stärke kommt es zu keinen größeren Schäden. Das Epizentrum des Bebens ist tief im Meer gelegen. In Süditalien und auch auf der Balkanhalbinsel war das Beben aber stark zu spüren. Und erfolgreiche WM-Generalprobe für Österreich im Wiener Ernst-Happel-Stadion, zumindest ergebnistechnisch. Das Team von Ralf Rangnick gewinnt 1:0 gegen Tunesien durch ein Tor von Marcel Sabitzer in der 63. Spielminute. Einen Schock gibt es aber bereits beim Aufwärmen. Christoph Baumgartner klagt über Schmerzen im Oberschenkel und muss pausieren. Und Kapitän David Alaba wird in der Pause ausgewechselt. Ein MRT heute früh soll Klarheit bringen.
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1: Guten Morgen, ich weiß, es ist relativ früh, 6:06, aber trotzdem möchte ich fragen, möchtest du meinen Teil?
2: Aktuell Frage.
1: Ja, aktuell habe ich einen Krone-Hit-Kuli in schönem Blau gehalten und die Frage ist, was bietest du mir dafür, dass ich den eintauschen kann? Und es gibt einen Vorschlag, den viele für uns sehr überrascht hat, und zwar von der Justine aus Wels. Sie hat sich gestern bei uns gemeldet.
3: Wenn möglich, dann würde ich gerne mein Kind gegen den Kugelschreiber austauschen.
1: Okay. Ja, das war in der Früh wahrscheinlich vollkommen fertig. Froh, dass das Kind im Kindergarten oder in der Schule ist. Durchatmen. Okay, also das geht nicht. Wenig überraschend. Und Justine, ich bin mir auch sicher, dass du nach einem kurzen Durchatmen dein Kind um nichts in der Welt hergeben möchtest.
2: Vor allem gegen Frage deinen ist, Kugelschreiber von dir, hallo.
1: Naja, geht gar nichts. Aber die Frage ist gegen diesen unfassbaren Unikat-Kugelschreiber, persönlich von mir in Händen gehalten, ein Einzelstück.
2: Hast du wenigstens geschaut, dass er noch schreibt?
1: Ja, er schreibt hervorragend.
2: Okay.
1: Ich habe keine Honorarnote damit unterschrieben, also es ist wirklich, also an dem kann es nicht liegen. Also was bietest du mir an? 07711 2711, die Hotline zu uns.

0: Guten Morgen, hier ist Krone Hit, 14 Minuten nach 6 ist es. Schöner sonniger Tag, Details zum Wetter gleich. Jetzt reden wir über die schönste Sache, nämlich über Kinder. Ein bisschen wird man ja vorbereitet, bevor man sie selber hat. Man hört, dass sie einem den Schlaf rauben können,
1: ja.
0: Dass sie manchmal schreien ohne Ende.
1: Auch und, schon mal gehört.
0: Und dass sie austesten, was geht. Und wenn man denkt, es geht nicht mehr, schaffen sie die 5, 6 Zentimeter weiter auch nochmal. Aber trotzdem... Wir lieben sie, wir verteidigen sie. Und Anita, du hast ordentlich gekämpft, weil dein kleiner Cowboy im Kindergarten gebissen wurde.
2: Ja, das war echt, vor allem in der allerersten Woche. Nämlich, ich glaube auch sogar am ersten Kindergartentag. Ja. Ich dachte mir nur so, oh mein Gott.
0: Schon arg, worunter der leidet, nur weil du seine Mutter bist, oder?
2: Also Entschuldigung.
0: Dass der stellvertretend gebissen wird.
2: Naja, das Ding ist, er umarmt halt gerne andere Kinder und hat halt andere Kinder halt gerne. Und dann gibt es halt eben ein Mädel, Hannibal Lecter, wie ich sie immer wieder nenne, die hat dann einfach in der ersten Woche gebissen. Aber es hat sich zum Glück jetzt gelegt, aber es schon arg gewesen.
0: Jetzt wart mal ab, das Mädel, das ihn zu Beginn gebissen hat, war da fast dann 18 Jahren passiert. Gell? Man trifft sich immer zweimal im Leben. Rebecca aus Guntramsdorf bei uns am Telefon. Deine Erfahrungen damit, hast du auch selber gebissen als kleines Kind?
3: Also ich habe das selbst persönlich gemacht. Ich glaube, ich war 6 oder 7. Ja, der war ein bisschen sehr viel größer als ich. War eher ein sehr kleines Kind. Mhm. Und der hat mich halt ein bisschen gemobbt und ich habe mich halt dann gewehrt und habe halt zu bissen. Ich habe halt nicht gewusst, wie ich mich sonst anders wehren soll. Ich glaube, ich habe das auch relativ schnell wieder eingestört. Ich sage einmal in der Oberstufe, also dann nach der Volksschule, glaube ich.
0: Ja.
2: Und nach der Matura habe ich dann nicht mehr bissen.
1: Mit 17, 18 war der Schluss.
3: Nein,
0: nur wenn er mich drum gebeten hat.
3: Ja, aber das ist ja, wenn er mich darum gebeten hat, dann ja. Andere Situation.
0: Aha, aber an deinem Lachen erkenne ich, da kennst du dich auch aus.
3: Vielleicht, ein kleines bisschen vielleicht.
0: Alles klar, Rebecca, jetzt sind alle wach, wenn er dich drum bittet. So, wie sind denn deine Erfahrungen damit als Mutter oder vielleicht auch als Kindergartenpädagogin? Und was macht man da am allerbesten? 07711 2711 ist die Hotline zu uns. Guten Morgen.

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2: Schönen guten Morgen, hier ist Kronet, es ist 6.22 Uhr, es ist 8 Minuten noch, dann ist es 6:30. Irgendwie habe ich das Gefühl, das Aufstehen fällt heute besonders leicht. Das liegt daran, dass am Donnerstag wieder frei ist. Es ist eine 4-Tage-Woche.
3: Ehrlich.
2: Da können wir gut durch, gell?
4: Na, außer du nimmst das Fenstertagerl mit, Meinrad, dann ist
2: das ist natürlich deine Strategie, weil du bist ja auch Generation, mehr als 12 Stunden darf in der Woche nicht arbeiten.
3: Geh bitte.
2: Sonst rutscht man gleich ins Burnout.
3: Also, da bin ich weit entfernt, aber...
2: Das darfst du im Waldviertel halt niemandem mehr erzählen. Wie auf den Straßen ausschaut. Die Infos gibt es gleich vom Freddy, unserer Kraft aus dem Waldviertel.
3: Jawohl.
2: Und Marlene, du hast es heute gut. Ich blicke hier in Tirol aus dem Fenster. Sonnenstrahlen, das schaut nach einem super feinen Tag aus.
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5: Guten Morgen am Dienstag und heute gibt es endlich mal wieder sommerliches Wetter. Es ist nur ein bisschen unfair aufgeteilt. Von Oberösterreich bis ins Burgenland gibt es heute die meisten Sonnenstunden bei bis zu 28 Grad maximal. Die meisten Regenschauer und Gewitter gibt es dann am Nachmittag von Vorarlberg bis nach Kärnten. Jetzt aktuell zum Aufstehen. 11 Grad in Villach, 9 in Freistadt oder schon 15 Grad hier bei uns in Wien.
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4: In 6:57, Freddy Hambe dir. Krone-Hit-Verkehrscheck, powered by ÖAMTC. Und Frühverkehr läuft ganz gut. Wird dichter. Verzögerungen, die über 10 Minuten dauern, gibt es aktuell nur in Wien auf der Tangente Richtung Süden. Von Hirschstetten bis zum Knoten Prater. Da ist es so die klassische Viertelstunde um die Uhrzeit. Aber sonst geht's noch recht gut. Sichere Fahrt wünsche ich dir.
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0: Guten Morgen, hier ist Krone Hit. Wir starten gemeinsam in diesen Dienstag. Ehrliche Frage und bitte um eine ehrliche Antwort. Kennst du den Handycode deines Partners? Marlene, wie schaut es bei dir aus? Kannst du das Handy deines Partners entsperren im Fall der Fälle?
1: Ich glaube schon. Ich habe es einfach seit Jahren nicht mehr gemacht. Aber ich glaube, ja, er hat immer noch den gleichen Code. Ich will gar nicht wissen, was da drauf ist. Ich glaube, bei jedem Handy, wenn man ein bisschen stillt, findet man da irgendwas, was einem nicht taugt. Das heißt, ich lasse es einfach. Also mich interessiert es auch nicht. Aber er weiß meinen Code und geht eigentlich oft auf mein Handy.
0: Deswegen. Wirklich?
1: Ja, schon. Er schaut halt immer irgendwas nach oder googelt.
0: Ja, was schaut er bei dir im Handy nach? Ja,
1: keine Ahnung. Ich weiß es nicht. Er googelt halt irgendwas, wenn es näher da liegt. Aber ich nehme sein Handy eigentlich nie.
0: Freddy, wie schaut es bei dir aus?
2: Ja, ich glaube, ja, wissen tue ich ihn schon, aber es ist mir, also ich stehe genauso wenig. Finde ich höchste Privatsphäre, Handy geht gar nicht.
3: Ja, gut, wie ist es bei dir, Meinrad? Weißt du da auch den Code von deiner Frau?
0: Nein, niemals. Bist du
3: wirklich
0: wahnsinnig?
3: Nicht? Und sie auch nicht von dir?
0: Ja, das will ich hoffen.
1: Von welchem Handy ist die Frage?
0: Erst zweit oder dritt Handy. Nein, ich finde, Handy ist so wie Briefgeheimnis. Also ich würde auch niemals abheben, wenn das Handy läutet. Also nicht nur mein eigenes, sondern auch das meiner Frau. Ich finde, das ist irgendwie absolut privat. Ich meine, Anita, du bist ja eigentlich Knickerbockerbande reloaded, oder?
3: Ja.
0: Du weißt, glaube ich, auch den Handycode deiner Nachbarin, so wie ich dich kenne.
3: Ich weiß den Code vom Handy meines Mannes. Ja. Und es gibt ja auch noch Möglichkeiten, wenn man den Code nicht wüsste. Ich meine, mit Face ID und wenn der halt schläft, das muss doch schon auch irgendwie funktionieren.
0: Boah,
3: ja, aber ich bin nicht die Einzige, die so denkt, weil wir haben nämlich auf Instagram gefragt, in einer Beziehung den Handycode des Partners zu wissen, ist für 80% vollkommen normal.
0: Okay.
3: Und für 22%, die sagen, oder 20%, die sagen
0: halt
3: dann
0: so, 80 und 22 ist 102.
3: Also 78% und 22%, die sagen halt so, jo, muss man jetzt nicht unbedingt wissen. Aber 80% sagen, ja, passt. Handycode wissen, warum
0: nicht? Ja, aber Anita, was schaust du im Handy deines Mannes nach?
3: Gar nichts. Das ist leider so fad, deswegen ein bisschen mehr Entertainment hätte ich mir schon gewünscht, aber da tut sich nichts.
0: Aber du schaust die Updates schon immer an, so einmal die Woche, oder?
3: Ja, nein, eigentlich nicht.
0: Na gut, dein Mann ist sowieso, also der Platz im Himmel ist ihm sicher mit dir, das muss man schon mal sagen.
3: Ja, nachdem du ja sicher nicht im Himmel bist.
0: Naja, selbstverständlich bin ich im Himmel, wo soll ich sonst sein, Entschuldigung?
3: Ja, stimmt, wo könntest du sonst sein?
0: 6 Minuten nach 6:30 ist es. Wie schaut es bei dir aus, ist das absolut in Ordnung? Oder sagst du, es gibt auch Privates, was privat bleiben soll? 0771127711, kannst du doch gerne eine Sprachnachricht schicken. Und in 8 Minuten erfährst du, wie schön der Tag heute wird. Die Wetteraussicht im Detail gleich bei uns.

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1: Guten Morgen, 6.45 Uhr, 3.07 ist es. Wir starten gemeinsam mit dabei. Anita, Homeoffice ab Leidinger. Guten Morgen.
5: Morgen. Hallo.
1: Julie ist bei uns für die Nachrichten zuständig im Studio. Guten Morgen.
6: So ist es. Schönen guten Morgen.
1: Freddy, sag dir gleich, wie es auf den Straßen ausschaut und wo du schon wieder ein bisschen länger brauchst. Du weißt, Frühverkehr hat schon voll eingesetzt.
7: Oh ja.
1: Und Marlene, du hast heute die beste Rolle. Die Wetteraussichten bitte. Guten Morgen.
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0: Guten Morgen am Dienstag. Und so fällt das Aufstehen schon deutlich leichter als in den letzten Tagen. Die Sonne, die ist schon da und die bleibt uns heute auch stellenweise. Am besten schaut es aus von Oberösterreich bis ins Burgenland. Hier gibt es auch die meisten Sonnenstunden bei bis zu 28 Grad. Anders schaut es aus von Vorarlberg bis Kärnten. Da ziehen auch heute wieder einige Regenschauer durch. Der Krone-Wettertrend zeigt, morgen geht es dann wieder unbeständig in ganz Österreich weiter.
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7: 6:45, Freddy Hamm bei dir. Krone-Hit-Verkehrscheck powered bei ÖAMTC. Der Blick auf Österreichs Straßen. In Österreich läuft's okay. Da haben wir Probleme zum Beispiel in Wien auf der Tangente Richtung Süden zwischen hier Städten und dem Knoten Prater. Viertelstunde bis 20 Minuten Zeitverlust. Und die Simmeringer Hauptstraße, die ist gesperrt beim Zentralfriedhof. Grund ist da ein Wasserrohrbruch. Das wäre es jetzt mal für Österreich. Und dann haben wir ein Problem in Slowenien. Und zwar, wenn du in der Steiermark bist, auf der A9 Richtung Slowenien über Spielfeld nach Slowenien möchtest, ist die A1 gesperrt. Wegen eines schweren Unfalls, die bleibt auch länger dicht. Deshalb am besten über Landstraßen bei Spielfeld ausweichen. Sonst läuft's, gute und vor allem sichere Fahrt. Und jetzt mal die News, die kommen von Julie Frey.
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8: EU-Staaten sollen künftig schneller und einfacher abschieben können. Die Mitgliedstaaten und das Parlament einigen sich am späten Abend. Der Weg für die umstrittenen Rückführzentren in Drittstaaten ist jetzt frei. In diese Rückkehrzentren außerhalb der EU sollen abgelehnte Asylbewerber kommen, die nicht in ihre Herkunftsländer abgeschoben werden können. Es herrscht Luftalarm in der ukrainischen Hauptstadt Kiew. In der Nacht kommt es zu schweren russischen Angriffen, auch auf Wohnhäuser. Ein 24-stöckiges Wohnhaus ist teilweise eingestürzt. Mindestens eine Person ist dabei ums Leben gekommen. Nach den Warnstreiks in der chemischen Industrie geht es heute in die 7. Runde der Kollektivvertragsverhandlungen. Die Arbeitgeber haben bisher eine Einmalzahlung von 250 Euro angeboten. Die Gewerkschaft erwartet ein verbessertes Angebot, sonst sind auch befristete Streiks möglich, heißt es. US-Superstar Taylor Swift kündigt jetzt einen neuen Song an, und zwar für den Soundtrack von Toy Story 5. Der Song heißt I Knew It, I Knew You und wird am Freitag veröffentlicht. In den USA kommt der Film schon Mitte Juni in den Kinos, bei uns ist es dann am 23. Juli soweit. Und in einer durchwachsenen Partie gewinnt Österreich das letzte Spiel vor der WM 1:0 gegen Tunesien. Bayern-Star Konrad Leimer sieht in der 37. Spielminute wegen Torab Rot. Trotz Unterzahl gehen die Österreicher dann durch ein Tor von Marcel Sabitzer in Führung. Sorge macht sich das Team aber um Christoph Baumgartner, der sich beim Aufwärmen verletzt und bei der Partie gar nicht dabei ist. Und Kapitän David Alaba muss in der Pause angeschlagen vom Platz gehen. Über 35.000 Fans waren im Wiener Ernst-Happel-Stadion dabei.
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9: Hi, hier ist Christian Mederich und hier kommt dein Update. 2 Plätze runter geht's für Taylor Swift, Platz 5.
10: Right.
9: 4 vier Plätze nochmal gut gemacht, Bruno Mars auf der 4. Von der 2 runter auf die 3, Alex Warren. Vier Plätze, rauf geht's für Jennifer Lopez und David Guetta, Platz 2. Unverändert auf der 1 der Krone-Hit-Charts, Bibi Rexha und Faithless.
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Guten Morgen, Punkt 7 ist es, hier ist Krone Hits. Du weißt, bei uns gibt es volle Hits zur vollen Stunde. Und gleich besprechen wir das letzte Match, den letzten Test der österreichischen Fußballnationalmannschaft vor der Weltmeisterschaft. Immerhin gewonnen, aber ein paar verletzte Details gleich in Captain Luke's Sportcheck.

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1: Guten Morgen, 4:07 ist es, hier ist Kronet. Wir starten gemeinsam mit Captain Luke. Österreich gegen Tunesien, letzter Test vor der WM-Endrunde. Mhm. Und jetzt könnte man sagen 1:0, alles in Ordnung. Aber...
2: Aber es gibt so diese kleinen Fehler, die suchen wir erstens mal gern als Österreicher, aber es hat schon mal
1: die Verletzungen auch, oder?
2: Genau, es hat schon mal nicht gut begonnen, denn Christoph Baumgartner hat sich beim Aufwärmen schon verletzt. Der hat einen Schuss abgegeben beim Aufwärmen und hat so einen Stich gespürt. Das ist schon mal ein ganz schlechtes Zeichen. Das heißt, der hat gar nicht mal begonnen, hätte von Beginn an spielen sollen. Oh. Das heißt, das war schon mal eher schlecht, weil den brauchen wir auf jeden Fall für unser Spiel. Und auch in der Halbzeit ist David Alaba runtergegangen. Auch da hat er gesagt, er verspürt eine Verhärtung im Muskel und da will man nichts riskieren. Ja. Keine Angst, seine Frau war auch im Stadion, die hat sich gekümmert um alles. Das Wichtigste ist am Ende dieses positive Erlebnis, das wir mitnehmen konnten, nämlich dieser 1:0-Sieg. Erste Halbzeit war ein bisschen mittel. Da hat auch noch Konrad Leimer eine rote Karte gekriegt. Also es war jetzt nicht so, er hat den Ball mit der Hand berührt und hat damit eine klare Torchance verhindert. Und eigentlich könnte man in einem Freundschaftsspiel sagen, okay, gelbe Karte und wir wollen ja alle nur testen und man muss jetzt nicht den vom Platz stellen, aber der hat eine rote gekriegt. Das heißt, wir waren fast über eine Stunde ein Mann weniger und haben da trotzdem das Tor geschossen.
1: Die anderen mehr Platz gehabt, man muss es positiv sehen, oder?
2: Genau, so ist es. Ja.
1: Zum Laufen. Ja. Aber man sagt ja auch, wenn die Generalprobe irgendwie so mittelmäßig läuft, dann ist das ganz gut dann, wenn es wirklich losgeht, oder?
2: Hoffentlich, und man spürt aber trotzdem diese unglaubliche Energie, diesen Zusammenhalt. Die Jungs sind top motiviert, es ist wirklich dort jeder am Performen, also es ist ganz egal, wer dann reingewechselt wird. Vor allem in der zweiten Halbzeit, da kamen 7, 8 neue Spieler von der Bank und die haben fast noch besser gespielt als die ersten. Ja, das ist auch für den Trainer nicht leicht, weil der dachte, okay, jetzt spiele ich da mit der Elf, die ich eh schon fix geplant habe. Jetzt haben sich da aber wieder welche aufgedrängt. Also wir dürfen gespannt sein, wer denn ins erste Elf-Aufgebot kommt.
1: Und man muss eines sagen, auch als Fußballexperten, als Wettexperten, wer Tunesien 1:0 schlagen kann, ja, der nimmt die Argentinien mit links, oder?
2: Easy. Wer ist Messi?

0: Guten Morgen, hier ist Kronet. Wir starten gemeinsam mit dir in diesem Dienstag, 13 Minuten nach 7 ist es. In 10 Minuten haben wir die nächsten Wetteraussichten für dich und sagen dir, wie es auf den Straßen ausschaut, wo es ein bisschen länger dauert. Jetzt haben wir den Patrick aus Pöchlern in Niederösterreich bei uns am Telefon. Patrick, guten Morgen. Wir werden jetzt versuchen, den Namen deines Katers zu erraten. Bitte gib uns den ersten Hinweis.
1: Man könnte es als Abkürzung für einen typischen deutschen, österreichischen Namen auch verwenden.
2: Seppi, Jan,
0: deutsch-österreichischer Name?
1: Nein.
3: Tom?
1: Nein.
3: Fritz?
1: Der Name kommt zum Beispiel in einem ganz bekannten Animationsfilm, wo mehrere Teile vorhanden sind, vor und da ist die Hauptrolle sogar mit Tiere.
3: Hä? Nick?
0: Na, jetzt ist mir alles klar.
3: Was? Oh Gott. Eigentlich
1: jedes Kind kennt einen Teil von dem Film.
3: Film, also es ist
0: Tom
3: keine
0: und
3: Serie.
0: Jerry.
3: Tom habe ich schon gesagt.
1: Nein.
3: Also es ist jetzt nicht Paw Patrol oder sowas.
1: Nein, es ist
0: die Helfer auf vier Pfoten.
1: Ja, schon älter. Es spielt der Film zum Beispiel in der Eiszeit.
0: In der Eiszeit?
3: Stitch!
2: Ah, Ice Age, ja.
4: Manni! Wie wär's mit Manni, das mürrische Mammut?
1: Ja, genau.
3: Yeah! Easy!
0: Gut gemacht, Marleen, da bist du einfach nicht zu schlagen. Und schafft es die Marleen mit der Hilfe von Anita auch den Namen deines Haustieres zu erraten? Melde dich jetzt gerne 077 11 277 11, die Hotline zu uns.

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4: Guten Morgen, 7:20 Uhr ist es, 10 Minuten noch, dann ist es 7:30 Uhr. Wir stehen gemeinsam auf. Wichtigsten Infos, wie es auf den Straßen vorangeht, hat jetzt Freddy für dich und Marlene hat die Wetteraussichten. Guten Morgen.
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5: Guten Morgen am Dienstag. Wir starten in einen der besten Tage dieser Woche. Heute gibt es viel Sonnenschein und bis zu 28 Grad maximal. Jetzt aktuell 12 Grad in Leoben, 13 in Kufstein oder 15 sind es jetzt bei dir in St. Pölten. Regenschauer und Gewitter mischen sich aber auch heute auch dazu, vor allem von Vorarlberg bis zu dir nach Kärnten. Und morgen kommt es dann wieder in ganz Österreich leider wieder nass runter.
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4: In 9:59 Uhr, schönen guten Morgen. Krone-Hit-Verkehrscheck, powered by ÖAMTC. Ich bin Freddy Hahn und in Niederösterreich 20 Minuten plus auf der S4 Richtung Wiener Neustadt. Und zwar von Wiener Neustadt Süd bis zum Knoten Wiener Neustadt im Baustellenbereich. Und in Oberösterreich dauert es ebenfalls 20 Minuten länger auf der A7 Richtung Freistadt. Von der Muldenstraße bis zur Hafenstraße und dann noch ein Blick nach Wien auf die Tangente Richtung Süden von Hirschstetten bis zum Knoten Prater, 25 Minuten Zeitverlust. Und bei der Simmeringer Hauptstraße gibt es eine Sperre, und zwar Höhe Zentralfriedhof wegen eines Wasserrohrbruchs. Da gibt es allerdings eine Ausweichstrecke. Sonst läuft's, gute und vor allem sichere Fahrt.
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Guten Morgen, heute am Dienstag 7.31 ist es eine Minute nach halb acht. Schön, dass wir gemeinsam aufstehen und bitte, was kannst du mir denn zum Tausch anbieten? Du weißt, den blauen Kronet-Kuli habe ich. Was möchtest du mit mir tauschen dafür? 077 11 277 11, die Hotline zu uns.

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1: Guten Morgen, 7.35 Uhr, es ist 5 Minuten nach halb 8. Hier ist Krone Hit und die Frage ist, wogegen kann ich meinen Krone Hit Kugelschreiber in dezenten Mitternachtsblau gehalten tauschen? Der Michi aus Oberösterreich, aus Leonding, ist jetzt bei uns am Telefon.
2: Ja. Guten Morgen. Und Michi, du möchtest ja tauschen, aber der Meinrad muss es dann persönlich abholen von dir?
3: Ja, natürlich.
1: Ja, wann ist denn deine Frau daheim, damit ich es mir besser einteilen kann?
3: Ich weiß, ob du eine rechte Frage hast.
1: Naja, bin ich froh, dass du das sagst.
2: Deine Frau.
1: Ja. Ja. Aber nachdem du das gesagt hast, wirst du eine rechte Freude haben, wenn du heimkommst. Kann ich dir garantieren.
2: Hoffe, sie hört's nicht.
3: Ja. Vielen Dank.
1: Na, aber gut, aber was hättest du überhaupt zum Tausch?
3: Mein Tausch wäre, du bekommst ein gelasertes Glas, ein Trinkglas, ja, mit deinem Motiv deiner Wahl.
4: Das wird ja maximal ein Scherbenhaufen, Meinrad, oder? Den du dann weitertauschen musst.
1: Ja, Glas. Das ist schwierig. Gas und Transport und so. Also danke dir auf jeden Fall.
2: Voller guter Deal.
1: Ganz, ganz liebe Grüße an deine Frau, Michi, an der Stelle. Und vielleicht hast du irgendwie was anderes noch zum Tauschen. Du weißt, es geht um den Krone-Hit, den blauen Kuli, mit dem Millionen Verträge unterschrieben worden sind. Also 07711 27711. Die Hotline zu uns und schick uns auch gerne Sprachnachricht.
5: Hey, Fonsi.

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3: Schönen guten Morgen, 7.45 Uhr, 3:08 ist es. Wir starten in einen neuen Tag, in den Dienstag. Es ist eine kurze Woche, das heißt genau die richtige Arbeitswoche für unsere Anita. Homeoffice auf Leininger, guten Morgen.
4: Ja, beste Woche, morgen.
3: Ich wollte gerade sagen, 4 Tage, da kommst unter 10 Arbeitsstunden die Woche, oder?
4: Du, ich würde auch sagen, ich würde auch 2 Arbeitstage die Woche nehmen, gerne.
3: Das wissen wir. Julie ist für die Nachrichten zuständig bei uns, guten Morgen.
5: Guten Morgen.
3: Freddy sagt ja, wo es heute ein bisschen länger dauert, die aktuellen Verkehrsmeldungen. Und Marleen, die Wetteraussichten bitte. Guten Morgen.
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5: Guten Morgen am Dienstag. Uns fällt das Aufstehen schon deutlich leichter als in den letzten Tagen. Die Sonne, die ist schon da und die bleibt uns heute auch stellenweise. Am besten schaut es aus von Oberösterreich bis ins Burgenland. Hier gibt es einige Sonnenstunden und bis zu 28 Grad dann am Nachmittag. Anders schaut es aus von Vorarlberg bis Kärnten. Da ziehen heute noch einige Regenschauer durch. Der Krone-Wettertrend zeigt, morgen geht es dann unbeständig in ganz Österreich weiter.
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7: 7.46 Uhr, Freddy Hambedier, Krone Hit Verkehrscheck, powered by ÖAMTC. Wir sind in Niederösterreich und zwar auf der S4 Richtung Wiener Neustadt. Da dauert es aktuell eine halbe Stunde länger von Wiener Neustadt Süd bis zum Knoten Wiener Neustadt im Baustellenbereich. Dann auf der A2 Richtung Wien dauert es länger und zwar ab dem Knoten Vösendorf. Das Ganze zieht sich dann vor bis zur Wiener Stadtgrenze. Wenn wir schon am Weg nach Wien sind, dann ist es auch noch zieh auf der A4 stadteinwärts beim Knoten Schwechat und in Wien auf der Tangente Richtung Süden von Hirschstetten bis zum Knoten Prater. Und dann dauert es auch noch länger in Oberösterreich, klassischer Frühverkehr auf der A7. Richtung Freistadt zwischen der Muldenstraße, das zieht sich vor bis zur Hafenstraße, also da auf jeden Fall mehr Zeit einplanen. Auf der B1 Richtung Linz vor dem Mona-Lisa-Tunnel oder auf der B3 bei der Baustelle zwischen Luftenberg und Steyrek. Ansonsten läuft's, gute und vor allem sichere Fahrt und die News kommen jetzt von Julie Frey.
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8: Die EU-Staaten und das Europaparlament verhandeln heute wieder über die Fluggastrechte. Konkret geht es darum, ab welcher Verspätungsdauer Passagiere eine Entschädigung bekommen sollen. Die EU-Staaten wollen, dass es erst nach 4 Stunden Geld gibt. Das Parlament ist für 3 Stunden. Außerdem wird auch über Bestimmungen für das Handgepäck gesprochen. Bei Abschiebungen ist jetzt der Weg für die umstrittenen Rückkehrzentren in Drittstaaten frei. Darauf einigen sich die EU-Mitgliedstaaten und das Parlament am späten Abend. Bedeutend, wenn ein abgelehnter Asylwerber nicht in sein Heimatland zurückgeschickt werden kann, soll er künftig in ein anderes Land außerhalb der EU abgeschoben werden können. Österreich sucht nun nach Partnerländern. Im Raum stehen etwa Uganda, Ruanda oder Kasachstan. Wer in den letzten Jahren am Frequency Festival oder am Nova Rock war, bekommt Geld zurück. Der 20-Euro Müllpfand, der auf den Ticketpreis bei Campern draufgeschlagen wurde, war unzulässig. Das hat der oberste Gerichtshof nach einer Klage des Vereins für Konsumenteninformation entschieden. Mit dem Ticket wird Betroffenen der Beitrag rückerstattet. Und das letzte Spiel vor der WM gegen Tunesien ist für Österreich gestern ein Stresstest. Schon beim Aufwärmen der erste Schock. Christoph Baumgartner klagt über Schmerzen im Oberschenkel und fehlt in der Startelf. Eine rote Karte für Konrad Leimer wegen Torraub macht es nicht leichter. Und Kapitän David Alaba geht in der Pause wegen Schmerzen vom Platz. MRTs sollen heute Vormittag Klarheit bringen. Trotzdem endet die Partie mit einem 1:0 für Österreich durch das Siegestor von Marcel Sabitzer. Am Donnerstag bricht das ÖFB-Team dann zur WM in die USA auf.
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0: Guten Morgen, 6 Minuten nach 8 ist es. Hier ist Krone. Wir starten gemeinsam mit dir in diesen Dienstag und es gibt ein Problem, das alle Eltern gut kennen. Dein Kind beißt oder wird gebissen. Anita, du bist gerade in der Phase, dass der Cowboy gebissen wird.
1: Ja, mein Kleiner im Kindergarten. Aber was machen wir da?
0: Ja, Sabine aus Breitenfurt hat sich bei uns gemeldet unter 0771127711. Schönen guten Morgen. Was hast denn du damals gemacht? Erzähl mal, wie war das bei dir?
2: Mein Kind, ich habe 2 Kinder, hat mich auch einmal gebissen. Da habe ich ihm dann gesagt, das tut weh. Dann hat er mich noch einmal gebissen und dann habe ich ihn leicht zurückgebissen.
0: Sehr
2: werden
0: gut.
2: Jetzt viele Psychologen aufschreien und sagen, ja, das tust du deinem Kind an. Aber damit war das Thema erledigt. Das, was ich nicht will, dass man mir tut, das füge keinem anderen zu.
0: Das heißt, ja, Anita, du müsstest dann in Stellvertretung deines Cowboys das andere Kind, da müsstest du da beißen. Ne?
1: Ja, eine richtig gute Idee. Also ich finde, man soll ja auch Grenzen setzen, aber nicht so, dass man meinem Kind hat dann wehtut. Also Kind zurückbeißen würde ich never ever machen. Was für eine blöde Idee.
0: 7 Minuten nach 8 ist es, also mit der kannst du dich gar nicht anfreunden. Vielleicht gibt es eine sehr viel bessere. 0771 11 2 77 11 ist die Hotline zu uns.
3: Baby!

Guten Morgen, hier ist Cornet. 10 Minuten nach 8 ist es. Schön, dass wir gemeinsam aufstehen. Thema, über das wir gleich ausführlich diskutieren. Weißt du den Code vom Handy deines Partners oder deiner Partnerin? Könntest du das Handy entsperren? Hast du schon mal gemacht? Oder kannst du der Versuchung widerstehen? Gleich Thema bei uns.

0: Guten Morgen, heute am Dienstag, 40 Minuten nach 8 ist es. Ich weiß nicht, wann du das letzte Mal deinem Freund oder deiner Freundin oder deinem Partner, deiner Partnerin beim Schlafen zugeschaut hast. Ich weiß nicht, welchen Gedanken du dabei hattest. Anitas Gedanke war, hey super, da könnte ich doch Face-ID-mäßig sein Handy entsperren.
1: So. Könnte ich, aber ich kenne den Handycode von meinem Partner, ja. Deswegen muss ich es nicht machen. Aber für alle, die es nicht kennen, ich würde es mal ausprobieren.
0: Das ist auf jeden Fall eine super Idee,
1: ja.
0: Aber ist es wirklich notwendig, dass man den Handycode seines Partners kennt und das Handy entsperren kann, um dort was auch immer zu suchen? Das weiß ich ja nach wie vor. Magdalena aus Wien bei uns am Telefon, wie ist denn das bei dir bitte?
2: Er weiß meines, ich weiß deines, es ist sein Geburtstag und mein Geburtstag, also wir sind seit 12 Jahren zusammen, also da gibt es keine Geheimnisse. Es gibt auch Tage, wo wir, wenn wir unterwegs sind, nur mit einem Handy unterwegs sind und dann haben es beide halt in der Hand.
1: Ja, wäre das was für dich, Meinrad?
0: Ich weiß nicht. Ich bin ein großer Freund der totalen Privatsphäre, weißt du?
1: Also nein.
0: Bitte was?
1: Na, gib mal nicht so eine Politiker-Antwort, sondern sag mal, was Sache ist.
0: Nein, aber ich würde niemals ins Handy meiner Frau schauen und meine Frau würde, glaube ich, auch niemals in mein Handy schauen.
1: Ja, weiß ich nicht.
0: Ja,
1: aber
0: ja,
1: für voll viele ist es normal. Auf Instagram haben wir gefragt, in einer Beziehung, den Handycode des Partners wissen, ist für 80% völlig normal. Nur 20% sagen so, nein, das muss man nicht wissen. Man muss nicht alles wissen.
0: Aber ich meine, Anita, du bist ja wahnsinnig neugierig. Ich glaube, das könnte man so sagen, oder?
1: Ja, wenn nicht.
0: Plus, du hast Knickerbocker-Bande-Aktivitäten.
1: Ja.
0: Also das heißt, hast du vor deiner Ehe vielleicht mal bei einem anderen Typen schon mal den Brief aufgedampft unter heißem Wasser?
1: Damit's Kuvert aufgeht? Eventuell, ja.
0: Ja. Es ist wirklich, ja. Menschen, die selber eher weniger Leben haben, interessieren sich ganz besonders für das Leben anderer Menschen. 16
1: Bitte Minuten Musik laufen, damit man am Meinrad nicht mehr

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2: Guten Morgen, 8.22 Uhr ist es, 8 Minuten noch, dann ist es 8.09 Uhr. Wir starten gemeinsam in diesem Dienstag. Jetzt die wichtigsten Infos für dich, wie es auf den Straßen ausschaut und die Wetteraussicht. Marlene, bitte.
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4: Guten Morgen am Dienstag und heute gibt es endlich mal wieder sommerliches Wetter. Es ist nur ein bisschen unfair aufgeteilt. Von Oberösterreich bis ins Burgenland gibt es heute den meisten Sonnenschein für dich bei bis zu 28 Grad maximal. Die meisten Regenschauer und Gewitter, die gibt es dann am Nachmittag von Vorarlberg bis zu dir nach Kärnten. Jetzt aktuell 16 Grad in Bludenz, 17 in Schärding oder 19 Grad jetzt in Podersdorf.
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2: 8.23 Uhr, 7 Minuten noch, dann ist es 8:30 Uhr. Fredi Hamm bei dir, Krone-Hit-Verkehrscheck, powered by ÖAMTC. Am längsten dauert es noch in Niederösterreich auf der S4 und zwar Richtung Wiener Neustadt. Eine halbe Stunde Zeitverlust von Wiener Neustadt Süd bis zum Knoten Wiener Neustadt und zwar im Baustellenbereich. Wien, Tangente Richtung Süden, von Hirschstetten bis zum Knoten Prater, 15 Minuten Zeitverlust. Und auf der Simmeringer Hauptstraße nach wie vor eine Sperre, Höhe Zentralfriedhof wegen eines Wasserrohrbruchs. Ausweichen geht da am besten über die Kaiser-Ebersdorfer Straße. Ansonsten läuft's, gute und vor allem sichere Fahrt.
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0: Guten Morgen, heute am Dienstag, es ist 9:04. Also, wer möchte mein Teil? Es geht ganz konkret um meinen Kugelschreiber, um meinen Krone-Hit-Kugelschreiber, in blau gehalten, und den möchte ich jetzt ganz gerne tauschen. Schauen wir mal, was ich dafür bekomme. Jürgen aus Bad Erlach bei uns am Telefon, schönen guten Morgen. Was bietest du mir denn für den blauen Krone-Hit-Kugelschreiber?
1: Und zwar, ich würde anbieten eine handgeschnitzte Campusmaske aus Holz, also von mir geschnitzt. Mir gehen, beziehungsweise immer wenn ich einen Kugelschreiber in der Werkstatt brauche, dann habe ich keinen, und deshalb habe ich mir gedacht, okay, passt, das ist ein super Tauschgeschäft, ich tausche jetzt einfach eine Campusmaske gegen einen Kugelschreiber.
2: Aber okay. Wie schaut die genau aus? Beschreib sie mal.
1: Das ist jetzt nicht so eine große mit so extra langen Hörnern, sondern das ist eher etwas, also schon eine Maske, die schön das Gesicht abdeckt, aber die sind schön handlich, die verdecken das Gesicht und sind aber hinten offen.
0: Ich meine, irgendwas, was mein Gesicht verdeckt, ist natürlich an und für sich gut.
2: Irgendwas Schönes wäre halt gut, weil sonst sieht man keinen Unterschied, oder?
0: Ich wollte gerade sagen, mit der Campusmaske, ich fürchte...
2: Ich zieh dich da nicht so, nimm das doch, ist voll super.
0: Campusmaske, ich weiß nicht. Also,
2: du hast einen popeligen Kugelschreiber.
0: Naja,
2: was ist mit dir?
0: Aber trotzdem danke, dass du bei der Campusmaske gleich mal an mich gedacht hast. Das finde ich sehr nett, ja?
1: Ja, sehr gerne.
2: Bist schon sehr wählerisch.
0: Ja, immer wieder. Aber ich meine, was bietest du mir für den Krone-Hit-Kuli? Was bietest du mir zum Tausch? 07711, 27711 ist die Hotline zu uns. Oder auch gerne auf kronehit.at.

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2: Schönen guten Morgen heute an diesem sonnigen Dienstag. Hier ist Kronehit. Wir starten gemeinsam 8.45 Uhr, 3:15 ist es. Wir haben mit dabei bei uns Anita Homeoffice Ableidinger. Guten Morgen.
3: Hallo.
2: Zum Ponyhof nach Niederösterreich. Bei uns hier im Studio ist Clemens für die Nachrichten. Schönen guten Morgen.
4: Na hallo, Meinrad, ich bin da. Entschuldigung.
3: Wie konntest du nur?
4: Wie kannst du mich nur vergessen?
2: Vergessen habe ich dich nicht. Ich wollte schauen, wie genau du zuhörst heute.
4: Okay, ja. Ich bin da.
2: Julie ist da zu 100% eingesetzt.
4: Ich bin noch nicht heimgegangen.
2: Ich habe die Julie ja schon dreimal angesagt, das hast du schon wieder vergessen, Anita. Ja. Einen, den wir nicht übersehen können, ist unser Freddy aus dem Waldviertel. Guten Morgen.
5: Ja, schönen guten
3: nicht
5: Morgen.
3: Überhören, oder?
2: Ja, der kommt jetzt gleich und sagt uns, wie es auf den Straßen ausschaut.
5: Jawohl.
2: Und ganz besonders freue ich mich, Marlene wieder zurück aus Berlin mit der Wetteraussicht. Guten Morgen.
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3: Guten Morgen am Dienstag. Wir starten in einen der besten Tage dieser Woche. Heute gibt es viel Sonnenschein und bis zu 28 Grad maximal. Jetzt aktuell 18 Grad in Brunn am Gebirge, 17 in Klagenfurt oder 18 jetzt bei dir in Feldkirch. Regenschauer und Gewitter mischen sich aber heute auch dazu, vor allem dann von Vorarlberg bis zu dir nach Kärnten. Und morgen kommt es wieder ganz Österreich nass runter.
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6: 8.46 Uhr, Freddy Hamm bei dir, Krone-Hit-Verkehrscheck, powered by ÖAMTC und immer noch C in Niederösterreich auf der S4 Richtung Wiener Neustadt. Dauert es eine halbe Stunde länger von der Wiener Neustadt Süd bis zum Baustellenbereich auf der A2. In Wien haben wir Sperre, die dauert noch bis in die Abendstunden, und zwar die Simmeringer Hauptstraße, Höhe Zentralfriedhof. Grund, ein Wasserrohrbruch, ausweichen geht über die Kaiser-Ebersdorfer Straße. Wie gesagt, rechnen damit den ganzen Tag bis am Abend. Und 15 Minuten länger auf der Tangente Richtung Süden, von Hirschstetten bis zum Knoten Prater. Ich wünsche eine gute und vor allem sichere Fahrt, und Julie, ich sag's ganz sicher, die Nachrichten von Julie Frei.
3: Danke.
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4: Russland startet in der Nacht einen Großangriff auf die ukrainische Hauptstadt Kiew und andere Großstädte. Im Zentrum waren heftige Explosionen zu hören. Ein 24-stöckiges Wohnhaus ist teilweise eingestürzt. Es gibt mindestens 10 Tote und 100 Verletzte. Eine neue Impfung soll Menschen Hoffnung machen, die am schwarzen Hautkrebs leiden. Das Mittel soll es verhindern, dass der Hautkrebs nach einer OP zurückkehrt. Wie eine groß angelegte Studie aus den USA zeigt, wirkt die Impfung um 50% besser als das Medikament, das es bisher gibt. In Österreich sterben jährlich 400 Menschen an schwarzem Hautkrebs und die Zahl steigt. Nach den Warnstreiks in der chemischen Industrie geht es heute in die 7. Runde der Kollektivvertragsverhandlungen. Die Arbeitgeber haben bisher eine Einmalzahlung von 250 Euro angeboten. Die Gewerkschaft erwartet ein verbessertes Angebot, sonst sind auch befristete Streiks möglich, heißt es. US-Superstar Taylor Swift kündigt jetzt einen neuen Song an, und zwar für den Soundtrack von Toy Story 5. Der Song heißt I Knew It, I Knew You und wird am Freitag veröffentlicht. In den USA kommt der Film schon Mitte Juni in die Kinos, bei uns ist es dann am 23. Juli soweit. Und kurz vor der Fußball-WM muss das österreichische Nationalteam um zwei sehr wichtige Spieler zittern. Beim gestrigen Testspiel gegen Tunesien bekommt Christoph Baumgartner schon beim Aufwärmen einen Stich im Hüftbeuger und fehlt beim Spiel komplett. Auch Kapitän David Alaba hat mit körperlichen Problemen zu kämpfen. Er wird zur Pause ausgewechselt. Nach MRT soll es heute weitere Infos geben. Die Partie Österreich-Tunesien im Wiener Ernst-Happel-Stadion gestern endet 1:0.
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0: Das waren jetzt mal 10 Hits am Stück. Hier ist Krone Hit. Guten Morgen heute am Dienstag. Wir spielen jetzt das Tiernamenspiel mit der Sabrina aus Pandorf im Burgenland. Schönen guten Morgen. Du hast eine Katze und ich darf dich bitten, dass du uns den ersten Tipp gibst, damit wir den Namen deiner Katze erraten können.
1: Also es gibt im englischsprachigen Raum ein katzenartiges Pokémon, das so heißt.
0: Okay.
2: Wo ist Captain Luke? Der kennt sich aus mit Pokémon.
3: Hol Captain mal. Luke, bitte ja. Ins Studio. Wir brauchen deine Expertise beim Pokémon.
2: Er kommt ins Studio. Wir brauchen jetzt deine Hilfe, Captain Luke, beim Tiernamen raten.
4: Okay.
2: Wir sind ahnungslos und du bist ja
4: Pikachu.
2: So...
1: Also im englischsprachigen Raum gibt es ein katzenartiges Pokémon, das so heißt wie meine Katze.
0: So, los geht's, Captain.
5: Im englischsprachigen Raum, da lebe ich ja nicht.
0: Nein. Nicht die Frage wiederholen, die Antwort bitte, Captain.
5: Ja, aber das Wichtigste ist immer die Angabe mal checken. Naja, es gibt ja den, gibt's nicht so den Mauzi oder sowas? Also das ist halt sehr deutsch.
0: Im englischsprachigen Raum?
5: Ja, deswegen sage ich ja, Meinrad, ich weiß nicht, wie es im englischsprachigen Raum ausgesprochen wird, weil ich kenne die ja nur auf Deutsch.
1: Aber ich hätte noch einen anderen Hinweis für euch.
0: Ja, bitte, gern. Ja.
5: Okay, dann holen wir wen anderen rein, der Kompetenz hat. Ich gehe mal wieder.
1: Es klingt wie eine Süßigkeit, die rot oder in einer grünen Verpackung ist und plus die englische Verniedlichung der Katze.
2: Was? Kitty? Chu? Captain Luke, du isst ja nur Süßigkeiten.
5: Ah, jetzt weiß ich's.
2: Sag's.
5: Danke mit einem Tipp von unserer wunderbaren Julie, die mir gerade das Handy ins Gesicht gehalten hat. Hat's was mit Skittles zu tun?
2: Oh, lecker.
1: Genau, ja.
5: Ja.
2: Skitty?
1: Skitty, ja, genau.
5: Jess Skitty.
2: Eine Gruppenarbeit heute.
0: Ja.
2: Die Nachrichtensprecherin wusste es, zeigt Captain Luke und so sind wir dann drauf.
5: Wie in der Schule früher.
2: Ja.
0: Und wir freuen uns natürlich auch, wenn wir den Namen deines Haustieres erraten dürfen. Jetzt gleich anmelden auf kronehit.at.
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1: Schönen Vormittag heute am Dienstag. Es ist kurz nach 21:30. Ich habe nach wie vor unseren blauen Krone-Hit-Kuli und möchte den ganz gerne tauschen. 0771 11 2771 11 ist die Hotline zu uns. Am Telefon ist jetzt die Romana aus Niederösterreich. Romana, was machst denn du beruflich?
2: Ich bin Angestellte in der Fachhochschule Wiener Neustadt.
1: Ah, sehr gut.
2: Und das ist auch mein Tauschobjekt.
1: Okay, die Fachhochschule Wiener Neustadt, na bitte. Das nehme ich.
2: Naja, ein Goodie davon, ein Goodie davon. Ich habe eine dunkelblaue Badeente der Fachhochschule Wiener Neustadt mit dem FH-Logo drauf. Ja, und ich würde gerne tauschen, weil ich also jetzt vom Kugelschreiber her dunkelblau einfach super finde, das ist eine meiner Lieblingsfarben.
1: Ja.
2: Ja, weil ich natürlich ein bisschen Werbung für die FH Wiener Neustadt machen möchte.
1: Ja, können wir unter der Hand noch einen akademischen Grad mit dazu eintauschen?
2: Nein, das ist leider nicht möglich. Ich habe selber keinen und ich lebe auch gut damit.
3: Aber Meinrad, du badest doch voll gern. Das wäre doch was, oder?
1: Absolut, ja. Also ich würde sagen, Romana, wir tauschen, oder?
2: Ja, sehr gerne.
1: Was heißt ernsthaft jetzt?
3: Hey, wir haben so, sorry Romana, aber wir hatten so viele mega gute Angebote.
1: Eine Krampusmaske, die erst geschnitzt werden muss.
3: Handgeschnitzt aus Holz, fand ich schon mal mega.
1: Ein Glas mit Lasergravur.
3: Ja, ich meine, hallo.
1: Ja, ich weiß, dass du das ganz gerne bei dir im Wohnzimmer aufstellen möchtest, das Glas mit Lasergravur.
3: Nehm ruhig die Quietschente.
1: Schauen wir mal, ob wir das weiter... besser.
3: Ja, na wow.
4: Die Magisterente.
3: Also nichts gegen dich,
1: Romania. Naja, ich glaube, es ist nur eine Bachelorente, aber die ist ja auch sehr in Ordnung, ne?
2: Von mir aus passt der Deal, weiß ich nicht.
1: Ja, von mir aus passt der Deal super.
3: Nicht, wir müssen, aber nehmen wir es halt.
1: Wir müssen auch die Bildungsfernen wie die Anita mitnehmen in diesem Deal.
3: Ja, okay.
1: Ja, sehr gut. Das heißt, ich bin jetzt in Kürze Badeentenbesitzer. Und das ist ja schon mal ein ziemlicher Aufstieg. Und wir werden schauen, wogegen ich dann die Badeente eintausche. Aber die holen wir jetzt mal. Vielen, vielen Dank, Romana, nochmal.

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2: Momentan überall noch super schön sonnig, aber zwischen Vorarlberg und Oberkärnten sind schon Vormittag dichtere Wolken und auch Regenschauer mit dabei. Am Nachmittag dann teils kräftige Gewitter, ansonsten zum Teil bis zum Abend hin sonnig. 28 Grad maximal heute. Morgen am Mittwoch dann der kühlste Tag der Woche, regnet verbreitet, länger sonnig und trocken nur im Westen, ansonsten größtenteils grau in grau nur. Am Freitag dann dafür wieder sonnig und nur vereinzelt bewölkt. Am Feiertag, nicht Freitag.
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2: 9.46 Uhr, heiz zu dir ins Auto. Nach Graz in der Riesstraße stadteinwärts 20 Minuten plus. Grund ist die Baustelle beim LKH. Ansonsten läuft super für Österreichstraßen. 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
3: Hi, Christian Mederich hier und da kommt dein Update. Wieder auf der 5, das ist Alex Warren. Von der 13 auf die 4 geht's für Michael Jackson. Einen Platz verloren, Olivia Rodrigo auf der 3. Zwei Plätze gut gemacht, Dracula auf der 2. Wieder auf der 1 der UK-Charts, Sam Fender und Olivia Dean.
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0: Teil.
1: Ja, der Meinrad hat einen Kronit-Kugelschreiber berührt. Und die Romana aus Wiener Neustadt hat eine... Was denn berührt? Erzählt sie heute im Kronit, mach mich munter, Mann. Es geht ja darum, dass Meinrad seinen Kronit-Kugelschreiber eintauschen möchte.
2: Ich habe eine dunkelblaue Badeente der Fachhochschule Wiener Neustadt mit dem FH-Logo drauf. Mhm. Ja, und ich würde gerne tauschen, weil ich also jetzt vom Kugelschreiber her dunkelblau einfach super finde, ist eine meiner Lieblingsfarben.
3: Können wir unter der Hand noch einen akademischen Grad mit dazu eintauschen, den du... Ich würde sagen, Romana, wir tauschen, oder?
2: Ja, sehr gerne.
1: Dr. Meinrad Knapp tauscht somit das erste Mal in den Geschichtsbüchern. Was tauschst du denn dann gegen die Badeente? Hast du eine Idee? Schreib's uns oder ruf uns an 077 11 277 11.

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3: Ja, die ersten dichteren Wolken und Regenschauer sind schon da. Über Tirol, auch über Vorarlberg. Die meisten gerade aktuell über Bozen und ja, ziehen immer mehr und mehr Richtung Österreich. Da am Nachmittag teils kräftige Gewitter mit dabei. Eben zwischen Vorarlberg und Oberkärnten. Ansonsten sehr, sehr sonnig und kaum Wolken, 28 Grad maximal. Morgen am Mittwoch dann der kühlste Tag der Woche. Da regnet es dann verbreitet grau in grau den ganzen Tag lang. Dafür der Feiertag, der Donnerstag, dann wieder schön sonnig.
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3: 10.46 Uhr halt zu dir ins Auto nach Wien. A23 Richtung Kerkran zwischen dem Verteilerkreis und St. Marx, da haben wir Stau. Und im 14. Bezirk auf der Linzer Straße, da ist ein Feuerwehreinsatz bei einem Zimmerbrand. Du wirst da immer wieder angehalten. Ansonsten läuft es aber super für Österreichstraßen. Gute Fahrt, powered by ÖRMTC und damit zu Juli Frei und deinem Update aus Österreich und der Welt.
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4: Gleich zu Beginn etwas Erfreuliches aus der Medizin. Eine neue Impfung gibt Menschen mit schwarzem Hautkrebs jetzt deutlich mehr Hoffnung und Heilungschancen. Mehr dazu in Kürze, davor nach Kärnten. Letzte Woche verurteilt, seit heute ist das Urteil auch rechtskräftig. Der Terrorattentäter von Villach muss lebenslang in Haft. Weder der Verurteilte noch die Staatsanwaltschaft haben Rechtsmittel eingelegt. Der 24-jährige Syrer hat letztes Jahr im Februar wahllos auf Jugendliche und junge Männer in der Villacher Innenstadt eingestochen. Ein 14-Jähriger ist gestorben, 5 weitere wurden teils lebensgefährlich verletzt. Der Attentäter hat keinerlei Reue gezeigt. Die Inflation in Österreich ist im Mai wieder gestiegen. Laut einer Schnellschätzung der Statistik Austria liegt die Teuerungsrate bei 3,7%. Hauptverantwortlich für den Anstieg sind Dienstleistungen. Vor allem Flugtickets sind deutlich teurer geworden. Die ehemalige US-Vizepräsidentin Kamala Harris kommt nach Österreich. Sie wird am 16. Juni beim Austria World Summit in der Wiener Hofburg teilnehmen. Das gibt vor kurzem die Climate Initiative rund um Arnold Schwarzenegger bekannt. Ziel der großen Konferenz ist es, Lösungen für eine nachhaltigere Zukunft zu sichern. Und zurück zur neuen Impfung. In Österreich sterben jährlich 400 Menschen an schwarzem Hautkrebs. Trotz OP kommt dieser häufig wieder zurück. Medikamente, die es bereits gibt, wirken nicht bei allen. Eine angepasste mRNA-Impfung soll das ändern. Wie eine groß angelegte Studie aus den USA zeigt, wirkt die Impfung um 50% besser.
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Krone Hit am Dienstagvormittag und heute antritt er in Österreich auf, in der Wiener Stadthalle, Flo Rida. Viel Spaß dir heute beim Konzert, deine Einstimmung jetzt, right round auf Krone Hit. Das sind volle Hits der vollen Stunde. Yeah.

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0: Grenade am Dienstag. 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
2: Regenschau und Gewitter, teils kräftige heute Nachmittag zwischen Vorarlberg und Oberkärnten. Zum Teil sind sie auch jetzt schon da, werden aber noch mehr und mehr. Im Rest des Landes größtenteils sonnig, nur vereinzelt einmal eine Wolke am Himmel, 28 Grad maximal. Morgen am Mittwoch dann sehr, sehr kühl, regnerisch, grau in grau. Länger sonnig und trocken morgen nur in Vorarlberg und Tirol. Am Feiertag, am Donnerstag dann, aber schon wieder sonnig.
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2: 11:46 Uhr, heil zu dir ins Auto. Es ist alles frei für Österreich Straßen. 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

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Benson Boone. Beautiful Things. 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

0: Mehr Abwechslung in der Arbeit bei dir, kein Hit doppelt von 9 bis 5 und jetzt für deine Mittagspause, Madcon. Don't worry, volle Hits zur vollen Stunde auf Krone Hit und
1: Theo.
0: Ja, mein Mittagessen ruft auch schon nach mir. Mahlzeit.

0: Krone Hit am Dienstag. Lang ist ja schon spekuliert worden. Jetzt ist es offiziell, Taylor Swift singt für Toy Story 5 den offiziellen Soundtrack. Ich meine, es passt halt auch perfekt. Beide haben selben Initialien mit T und S. Und das hat auch schon ja den Grund zum Spekulieren gegeben, weil die Initialen auf Werbetafeln in einigen Städten auf der ganzen Welt verteilt schon aufgetaucht sind. Jetzt ist es fix. Sie postet selber auf X und auch auf Instagram. Der Hit, der offizielle Soundtrack zum neuen Toy Story Film, wird dann I Knew It, I Knew You heißen. Erscheint dann am Freitag.
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2: Hi, Christian Mederic hier und super schöner Hit aus den UK-Charts, Sienna Spiro. Jetzt hier auf Krone-Hit.

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0: Wer will mein Ratsteil?
1: Ein Teil. Ein Tausch. Ein vielleicht ja sogar Traum. Mein Rat bietet den blauen Kronet-Kugelschreiber zum Tausch an. Jürgen bietet heute im Kronet Mach mich munter Morgen das hier im Gegenzug an.
2: Ich würde anbieten eine handgeschnitzte Campusmaske aus Holz, also von mir geschnitzt. Mir gehen, beziehungsweise immer wenn ich einen Kugelschreiber in der Werkstatt brauche, dann habe ich keinen. Und deshalb habe ich mir gedacht, okay, passt, das ist ein super Tauschgeschäft. Ich tausche jetzt einfach eine Krampusmaske gegen einen Kugelschreiber.
1: Eine Krampusmaske für Krampus knapp. Wollte Meinrad aber nicht tauschen. Es ist tatsächlich eine dunkelblaue Badeente geworden. Wer will die blaue Badeente? Sie steht zum Tausch bereit. Her mit deinem Vorschlag. 077 11 277 11 oder kronet.at.

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4: Ja, die Regenschauer und Gewitter in Vorarlberg, Tirol, auch in Osttirol werden immer mehr und mehr. Strecken sich dann heute im Laufe des Nachmittags bis nach Oberkärnten auch teilweise kräftige Gewitter mit dabei. Im Rest des Landes sonnig heute den ganzen Tag über. Morgen am Mittwoch dann insgesamt aber der kühlste Tag der Woche. Regnet verbreitet, viele, viele dichte Wolken mit dabei. Länger sonnig morgen nur in Vorarlberg, Tirol, teilweise auch im Salzburger Innergebirg. Am Feiertag dann aber wieder super schönes Wetter. Wirklich, größtenteils sonnig, perfekt. Also normal ist es genau dort immer am schlimmsten, aber diesmal umgekehrt. Und Freitag ist dann wieder dafür trüb und nass.
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4: 12.46 Uhr, der Krone-Hit-Verkehrscheck, powered by ÖRMTC. Es ist alles frei auf den Straßen, gute Fahrt. Entschuldigung frei, was geht ab? In kurzem Knack.
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7: Ein schmerzhafter Ausfall für das österreichische Nationalteam bei der Fußball-WM. Der wichtige Offensivspieler Christoph Baumgartner kann nicht mit. Der 26-jährige Niederösterreicher hat sich beim Aufwärmen für die gestrige WM-Generalprobe eine Muskelverletzung im rechten Oberschenkel zugezogen. Teamchef Ralf Rangnick wird wohl noch einen Spieler nachnominieren. Gute Nachrichten gibt es hingegen bei David Alaba. Die MRT-Untersuchung zeigt, dass der Teamcaptain keine Muskelverletzung hat. Er kann also am Donnerstag zur WM in die USA mitfliegen. In der Debatte um die Wehrpflicht erhöht die ÖVP jetzt Druck auf die Koalitionspartner SPÖ und NEOS. Die zuständigen Ministerinnen Claudia Tanner und Claudia Bauer sagen, die Vorschläge der Wehrdienstkommission müssen jetzt umgesetzt werden. Die Kommission hat im Jänner ja Modelle vorgelegt. Unter anderem, dass der Grundwehrdienst auf 8 Monate plus 2 Monate verpflichtende Milizübungen verlängert werden soll. Nach dem Juwelenraub im Pariser Louvre führt eine neue Spur jetzt nach Belgien. Auf dem Handy mehrerer bereits festgenommener Diebe sind Fotos gefunden worden. Sie zeigen das Innere des Louvre, genau dort, wo der Raub passiert ist. Diese Fotos müssen jetzt ausgewertet werden. Von der Beute fehlt nach wie vor jede Spur. Und wir kommen zum Skifahren. Die österreichische Speedfahrerin Mirjam Puchner beendet ihre Karriere. Das gibt die 34-Jährige heute bekannt. Sie sei nicht mehr zu 100% bereit, das Risiko einzugehen, was man im Skisport aber brauche. Die Salzburgerin war 9-mal am Podest und hat 2-mal Silber bei Großereignissen bei Olympia und WM gewonnen.
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8: Hi, hier ist Christian Mederic und hier kommt dein Update. Einen Platz rauf geht's für Olivia Dean, Platz 5. It's so easy to fall in love, so come give me a call. Ebenfalls einen Platz nochmal gut gemacht, Bruno Mars auf der 4. Eins rauf geht's auch für Olivia Dean, Platz 3. Unverändert Platz 2 für Be Her. I just wanna be hurt so bad, it hurts so bad, it hurts so bad. Auch diesmal wieder auf der 1 der US-Charts, Choosing Texas.
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Krone-Hit am Dienstagnachmittag. Vorletzte vollen Stunde mit 10 Hits am Stück. Hit Nummer 5 jetzt für dich, Bruno Mars, Marry You. Feinen Nachmittag dir.

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0: Krone-Hit am Dienstag. Es gibt jetzt die Lieblingsrestaurants, Lieblingsbarstores wie Blatt- und Büchergeschäfte von Krone-Hit-Star Dua Lipa als neues Feature bei Google Maps. Findest du, wenn du nach Duas List suchst, ist dann in verschiedene Kategorien eingeteilt, wie im Essen, Fortgehen, Büchergeschäfte und vieles mehr. Markiert sind Orte auf der ganzen Welt, New York, London, Barcelona, Berlin und Österreich. Leider gar nichts markiert. Ich glaube, wir müssen sie mal ganz offiziell daher einladen und sie ein bisschen herumführen und ihr mal was zeigen. So, eine Google Maps Liste gibt es übrigens auch schon von Billie Eilish. Und wenn man mal wohin reist, vielleicht einmal in einem Lokal von deinen Lieblings-Krone-Hit-Stars essen, wo sie auch schon gesessen sind, genau an dem Tisch. Weil es sind dann auch noch Fotos und so kleine Snippets drinnen, wo sie dann genau auch in diesem Store sitzt.
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1: Ja, und wie ist der Titel vom Spiel schon erklärt? Ganz einfache Regel. 30 Sekunden lang kein Ja sagen, kein Nein sagen, kein Theo sagen. Sonja, hast du die Regeln verstanden? Los geht's.
2: Habe ich verstanden.
1: Sehr gut. Freust dich auf den Sommer?
2: Es geht so, es geht so.
1: Ist da zu Hause oder bist du nicht so der Sommerfan?
2: Schon Sommerfan, aber eben leicht zu warm, leicht zu warm.
1: Ja, ich finde auch, irgendwie so ab 24 Grad ist die Schmerzgrenze bei mir schon erreicht. Bei dir?
2: Na, bei, ja, schon mehr.
1: Das war ein Ja, danke fürs Mitmachen.
2: Au. Okay.
1: Ja, du, gell, das ist die Hitze. Da sind wir alle nicht so leistungsstark, ja. Gell? Das würde ich jetzt mal offiziell behaupten.
2: Es ist nicht so einfach, wie man meint.
1: Und wenn auch du gegen mich spielen willst, melde dich an auf Winson auf kronehit.at.

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2: Dienstag, das ist so ein bisschen der entspanntere Montag. Ja, die ersten großen Mails haben wir abgearbeitet. Es kommt nicht mehr ganz so viel rein, oder? Geht ein bisschen smoother voran, ein bisschen fauler der Nachmittag. Es ist 2:45. Ich bin's, Matthias Daniel.
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2: Zunehmend Schauer und kräftige Gewitter heute Nachmittag. Sonnig und trocken bleibt es nur im Donauraum, nördlich davon oder teilweise auch im Südosten. Heute sind noch bis zu 28 Grad möglich. Deutlich unbeständiger wird der Mittwoch, kühler mit höchstens 22 Grad. Verbreitet Regen am Anfang, vor allem im Süden, nachmittags dann aber nur mehr vereinzelt Schauer. Von Leichnam, der Feiertag, schaut frühsommerlich warm aus, 28 Grad und vor allem im Osten sehr sonnig.
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2: 13:46 Uhr, der Kronit Verkehrscheck Steiermark A9 Richtung Linz. Ein Unfall zwischen Trieben und Rottenmann. Die rechte Spur nur mehr frei. Das bedeutet aktuell 4 Kilometer Stau. Und Tirol B178 in beiden Richtungen Sperre bei Wörgl nach einem Unfall. Bitte weich rechtzeitig aus. Volle Fahrt voraus.
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5: Mit mir, Matthias Daniel.

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1: Wer will mein Ratsteil?
2: Das große Experiment. Was ist möglich? Durch einfachen Tauschhandel. Wie weit schaffen wir es? Mit einem einfachen Kuli als Anfang. Meinrad Knapp schaut, was geht's? Seinen blauen Konit-Kugelschreiber hat er angeboten und aus Wiener Neustadt kam das bisher beste Angebot.
3: Ich habe eine dunkelblaue Badeente der Fachhochschule Wiener Neustadt mit dem FH-Logo drauf. Ja, und ich würde gerne tauschen, weil ich also jetzt vom Kugelschreiber her dunkelblau einfach super finde, ist eine meiner Lieblingsfarben.
4: Können wir unter der Hand noch einen akademischen Grad mit dazu eintauschen?
2: Tatsächlich sagt Meinrad, ja, der Kuli ist weg, jetzt geht's um diese blaue Badeente. Ja, online siehst du das Foto auf unserem Insta-Profil, sehr hübsch, ja. Was bietest du jetzt für diese Badeente? Also irgendwas, das du nicht mehr brauchen kannst. Im Tausch gegen die Ente melde dich 07711 27711. Das ist wirklich so, du kriegst dann die Ente, ja? Du musst tatsächlich dein Tauschutensil hergeben. Geh doch online, melde dich an, kronehit.at.

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5: Hi, wie geht's dir heute? Alles gut? Ja. Gemeinsam durch den Nachmittag, gemeinsam durch den Dienstag. Wie geht's hier bei Kronit weiter? Wir machen ein kurzes Service-Update, Wetterverkehr. Wir haben ein kurzes Update zum Weltgeschehen und dann zurück zur Musik. Michael Schulte, Joel Corey warten, Miley Cyrus. Es ist 3:45.
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5: Zunehmend schaueranfällig dieser Nachmittag, kräftige Gewitter dabei, sonnig und trocken sieht es durchwegs aus im Donauraum oder nördlich davon. 28 Grad sind noch drin, aktuell haben wir 27 in Stammersdorf oder auch in Gensandorf 27 Grad. Deutlich unbeständiger Morgen, es bleibt bei höchstens 22 Grad, verbreitet Regen vor allem vormittags, nachmittags dann vereinzelt nur mehr Schauer. Feiertag schaut gut aus, frühsommerlich warm, 28 Grad, viel Sonne, von Westen her wird es dann gewittrig.
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5: 14:46 Uhr, der Kronit Verkehrscheck powered by ÖAMTC. Niederösterreich A4 Richtung Ungarn am Knoten Schwechat. Arbeiten nach einem Unfall, das bedeutet momentan 3 Kilometer Stau. Steiermark A9 Richtung Linz zwischen Trieben und Rottenmann. Die Unfallstelle ist geräumt, der Stau löst sich auf. Sperre der A10 Richtung Villach, der Tauerntunnel ist aktuell dicht nach einem Unfall, aber besser du wartest vor Ort die Sperre ab. Und Tirol B178, die Sperre bei Wörgl ist aufgehoben. Da gibt's keine Probleme mehr. Hey, Felix Jäger, was gibt's Neues?
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7: Die Inflation ist auch im Mai wieder gestiegen. Bei 3,7% liegt sie wohl und damit 0,3% höher als noch im April. Preistreiber sind vor allem wieder Dienstleistungen gewesen. Aber auch Industriegüter und Flugtickets sind deutlich teurer geworden. Die EU will die Asylregeln verschärfen. Die Mitgliedsländer einigen sich unter anderem auf die Abschiebezentren in Drittstaaten. Auch die Abschiebehaft soll verlängert werden. Das UNO-Flüchtlingshilfswerk sagt heute, es gibt generell kein Problem mit solchen Zentren. Die Menschenrechtsstandards müssen dort aber eingehalten werden. Schwieriger ist es aktuell noch mit der Einigung auf neue Fluggastrechte. Da laufen die Verhandlungen der EU-Staaten weiter. Künftig sollen Passagiere erst ab einer Flugverspätung von 4 Stunden und mehr Entschädigungen zustehen, bei Langstrecken sogar erst ab 6 Stunden. Deutschland spielt da bisher aber nicht mit und will die aktuell gültigen 3 Stunden Verspätung beibehalten. Verhandelt wird auch in der Chemieindustrie. Da läuft heute die 7. Verhandlungsrunde für einen neuen Kollektivvertrag. Letzte Woche hat die Gewerkschaft zu mehreren Streiks aufgerufen und versucht, den Druck zu erhöhen. Jetzt wird ein verbessertes Angebot der Arbeitgeber erwartet. Gibt es heute wieder keine Einigung, sind auch befristete Streiks möglich. Das letzte Testspiel gegen Tunesien gestern war für das ÖFB-Team kostspielig. Offensivspieler Christoph Baumgartner hat sich am Oberschenkel verletzt und kann nicht mit zur WM in die USA fliegen. Auch Kapitän David Alaba hat sich verletzt, bei ihm ist es aber wohl nicht so schlimm. Er fliegt mit dem Team in die USA.
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0: Ich bin's Matthias, Krone Hits, Helden braucht die Welt. Gerade wenn du eine Sache Zeit hast. Spätestens im Feierabend im Fernsehen gibt's was für dich. Eine neue Spider-Man-Serie mit Nicolas Cage. Schon gehört, die ist so ganz anders als die anderen. Und nicht nur, weil du sie in Schwarz-Weiß anschauen kannst. Wenn du magst, Spider-Noir verbindet altmodische Krimi-Geschichten mit dem Spider-Man-Universum. Nicolas Cage, krummliger Privatdetektiv in den 30ern mit Doppelleben, der einen mit Superkräften aufspüren soll. Und der soll es auch eigentlich sein, der die Serie so sehenswert macht. Ja, großartiger Nick Cage, gute Kritiken, Spider-Noir. Ja, jetzt gerade ganze erste Staffel habe ich gesehen bei Prime. 8 Folgen, schau sie mal rein. Nur als Tipp, The Weeknd, Blinding Lights gleich, Chronic Greatest Hits und ich habe The Black Eyed Peas.
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2: Österreich schaltet um, vor allem in der Arbeit, immer mehr. Wegen der Abwechslung, ne? Für keinen Hit doppelt. Von 9 bis 5. Inzwischen ist es 3:15 geworden. Ich bin Matthias Daniel.
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2: Ui, da kommen Schauer, da kommen Gewitter. Es ist stürmisch. Heute Abend eine Kaltfront zieht auf. Nur der Osten bleibt jetzt erst noch verschont. 8 bis 17 Grad über Nacht, die Tiefstwerte. Morgen unbeständig und kühl. 22 höchstens, aber meist hat es unter 20. Anfangs noch verbreitet Regen, vor allem im Süden sehr kräftig. Nachmittags werden die Regenpausen länger. Von Leichnam schaut gut aus. 28 Grad, Sonne. Erst später von Westen her gewittrig.
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2: 15.46 Uhr der Kronit Verkehrscheck. 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Niederösterreich A4 Richtung Ungarn. Arbeiten nach einem Unfall am Knoten Schwächert. 3 Kilometer Stau. A22 in Wien Richtung Tangente. Ein Unfall bei der Reichsbrücke. 15 Minuten lässt du liegen. Tangente Richtung Kagran, Stau zwischen Hansonkurve und Knoten Prater. Richtung Südautobahn, Stau zwischen Stadlau und Knoten Prater. Und Linz A7 Richtung Westautobahn, Stau zwischen Hafenstraße und Knoten Linz. Es ist außerdem ein Unfall passiert im Staubereich. Staus auch vor dem Römerbergtunnel und vor dem Mona-Lisa-Tunnel. Volle Fahrt voraus!
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0: 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Und jetzt Mattea. Chaos,
1: weil ich nicht weiß.
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Ja, gerade nochmal auf die Uhr geschaut. Wir sind doch in der Kein-Hit-Doppelzone bei Kronhit, also immer von 9 bis 5. Keine Wiederholungen für mehr Abwechslung bei der Arbeit. Für Kid Laroi jetzt. 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

0: gleich der Matthias.
1: Krone Hit, gib Gummi. 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
1: Jetzt ziehen Schauer und Gewitter auf. Eine Kaltfront kommt. Klar, stürmisch wird es über Nacht. Nur der Osten ist vorerst noch verschont. 8 bis 17 Grad als Tiefstwerte. Der Mittwoch also fällt ins Wasser kühl. Höchstens 21, 22 Grad. Verbreitet Regen, vor allem im Süden sehr kräftig. Nachmittags dann vereinzelt noch Schauer. Von Leichnam dafür schaut besser aus. Feiertag wird sonnig und warm, 28 Grad. Erst von Westen her später ein paar Gewitter.
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1: 16.19 Uhr, der Kronit-Verkehrscheck, powered by ÖAMTC. Niederösterreich 21 Richtung Wien, ein Unfall zwischen Heiligenkreuz und Hinterbrühl. Das ist passiert im Baustellenbereich. Eine Spur nur frei, 4 Kilometer Stau. Tangente, die Unfallstelle, nein, A22 Richtung Tangente. Die Unfallstelle bei der Reichsbrücke ist geräumt, der Stau löst sich auf. A23 Richtung Kagran, Staus zwischen Hansenkurve und Knotenprater. Richtung Südautobahn, Stau zwischen Stadtlau und Knotenprater. A4 stadteinwärts, Stau ab Simmering. Steiermark A2 Richtung Italien, ein Unfall bei Harzberg, die Überholspur blockiert, 20 Minuten länger. A7 in Linz Richtung Westautobahn, Stau zwischen Hafenstraße und Knotenlinz. Immerhin die Unfallstellen sind geräumt, aktuell auch noch Staus auf der Umfahrung Traun, immer wieder bei Heid. Und es blitzt, Achtung Burgenland auf der A3 Richtung Eisenstadt stehen Sie bei der Raststation Hornstein. Florian hat das entdeckt und er hat an uns gedacht, also sag's bitte auch weiter, wenn dir sowas auffällt. 077 11 2 77 11. Volle Fahrt voraus.
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5: Hi, hier ist Christian Mederich und in den UK-Charts am Durchstarten der Chemical Brothers und Go. Jetzt hier auf Krone-Hit.

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1: 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Jetzt geht's weiter mit der Kein-Hit-Doppelzone. 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
1: Abzugeben? Eine Quietscheente in Blau. Gut erhalten, leichte Gebrauchsspuren. 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
3: Können wir unter der Hand noch einen akademischen Grad mit dazu eintauschen?
1: Meinrad wird tatsächlich sein erstes Teil los, seinen blauen Kugelschreiber, geht an die Romana, er kriegt dafür die Badeente, die hat er jetzt schon hier und jetzt heißt's, was kriegen wir denn für die? Hast du ein Angebot an uns? Steht dir diese Badeente? Siehst dich schon damit in der Badewanne bei dir oder im Pool jetzt im Sommer? Schaust dir mal an auf Insta und mach uns ein gutes Angebot. Was tauschst du gegen diese Badeente? Was kriegen wir dafür? Mal sehen, wie weit das hier noch geht. Unsere Tauschkette, das große Experiment. 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Jetzt wird's Classic, oder? Teddy Swims mit seiner neuen Mr. Know-It-All. 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
4: Willkommen aus Wien, aus Österreich. Willkommen zu Krone-Hit. Ich bin's, Matthias Daniel. Wir haben Dienstag Feierabend. Allmählich 4:45 ist es schon geworden.
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4: Schaueranfällig dieser Abend, immer wieder Gewitter. Es wird stürmisch, nämlich eine Kaltfront zieht auf. 8 bis 17 Grad über Nacht heute als Tiefstwerte. Der Mittwoch deutlich anders als heute. Sehr kühl, höchstens 20. Verbreitet Regen, vor allem im Süden kräftig. Erst nachmittags dann kleinere Regenpausen. Der Feiertag schaut deutlich besser aus. Sonnig und warm, 28 Grad sind durchaus möglich. Im Westen dann langsam zunehmend gewittrig, der Feiertag.
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4: Der Kronit-Verkehrscheck powered by ÖAMTC. Niederösterreich 21, ein Unfall Richtung Wien zwischen Heiligenkreuz und Hinterbrühl, also im Baustellenbereich. Nur die rechte Spur frei, 30 Minuten länger. Tangente Richtung Kagran, Stau zwischen Hansonkurve und Knotenprater. Richtung Südautobahn Staus zwischen Stadlau und Knotenprater. Steiermark A2 bei Harzberg ein Unfall Richtung Italien, die Überholspur blockiert, 20 Minuten länger. Linz A7 Richtung Westautobahn, Stau zwischen Hafenstraße und Knoten Linz. Auch vom Römerbergtunnel und vor dem Mona-Lisa-Tunnel immer wieder Staus. Westautobahn in Salzburg 1 Richtung Deutschland. Stau zwischen Bergheim und Salzburg Nord wegen Überlastung. Außerdem Staus in der Stadt Salzburg rund um den Kapuzinerberg. Und eine Grenzwartezeit. Steiermark bei Spielfeld 20 Minuten länger bei der Ausreise aus Österreich. Was ist noch passiert heute? Was musst du wissen? Das Update von Felix Jäger.
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7: Jeder vierte Job in der Wirtschaftskammer Österreich soll gestrichen werden. Wirtschaftskammerpräsidentin Martha Schulz hat heute die Sparpläne für die Kammer vorgestellt. In der Bundesorganisation in Wien-Wieden werden bis Ende 2027 200 von 800 Stellen abgebaut. Ab 2030 will die WKÖ jährlich 100 Millionen Euro einsparen. In Wien wollen immer mehr Menschen die österreichische Staatsbürgerschaft haben. Bei der MA35 sind im Vorjahr über 14.400 Anträge eingegangen. Im Vergleich zu 2024 ein Plus von knapp 57%. Grund dürfte auch die schwierige geopolitische Lage sein. Ordentlich gekracht haben dürfte es in einem Telefonat zwischen US-Präsident Donald Trump und Israels Premier Benjamin Netanyahu. Diverse Beschimpfungen soll Trump laut US-Medien Netanyahu an den Kopf geworfen haben, unter anderem "You are fucking crazy". Auslöser für den Ausraster waren die israelischen Drohungen, Ziele in der libanesischen Hauptstadt Beirut anzugreifen. Auch das beim Frequency Festival eingehobene Müllpfand war unzulässig. Das stellt jetzt das Oberlandesgericht Wien fest und kommt damit zu demselben Ergebnis wie der oberste Gerichtshof letztes Jahr beim Novarock Festival. Die Müllentsorgung ist laut Gericht eine Pflicht des Veranstalters und muss mit dem Ticketpreis abgegolten sein. Betroffene können sich jetzt bei den Veranstaltern melden und das Geld unter Vorlage des Tickets zurückerstattet bekommen.
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1: Volle Hits zur vollen Stunde. Das ist der Deal hier bei Krone Hits. Immer heute um 5 gibt's die 6 meistgewünschten Hits des Tages. Tägliche Chartshow hier als Kickstart für den Feierabend. Und wir starten rein mit einer neuen Kamrad. Ein Trennungssong, der keiner sein will. Statt Herzschmerz heißt's: Ja, selber schuld, du verborst was. Hier ist

Leonie aus Mannheim macht Musik. Blöd, es gibt schon eine Leonie, darum nennt sie sich nach ihrem Spitznamen Loi. Platz 2 der Krone Hit Most Wanted heute. Wieder bei den meistgewünschten dabei mit Red Eyes.

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5: Die Kaltfront, die uns da morgen den Mittwoch versaut, die kommt schon in den Abendstunden. Also rechne mit Schauern und Gewittern. Es ist sehr stürmisch, nur der Osten bleibt noch verschont. 8 bis 17 Grad über Nacht. Morgen also unbeständig und kühl, höchstens 20. Verbreitet Regen. Richtig kräftig kommt es da im Süden. Nachmittags dann einzelne Schauer noch dabei. Feiertag aber besser. Von Leichnam bis zu 28 Grad und viel Sonne. Von Westen her allmählich aber auch gewittrig.
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5: Wir starten in Wien. Tangente Richtung Kagran-Stau zwischen Hansenkurve und Knotenprater. Richtung Südautobahn staut zwischen Stadlau und Knotenprater. A4 stadteinwärts, ab Simmering Stau. Niederösterreich A21 Richtung Wien, ein Unfall zwischen Heiligenkreuz und Hinterbrühl im Baustellenbereich. Es ist nur die rechte Spur frei. Steiermark A2 Richtung Italien, die Unfallstelle bei Hartberg ist geräumt, der Stau löst sich auf. Linz A7 Richtung Westautobahn, Stau zwischen Hafenstraße und Knoten Linz. Westautobahn in Salzburg, A1 Richtung Deutschland, Stau zwischen Bergheim und Salzburg Nord, ganz einfach wegen Überlastung. Und eine Grenzwartezeit aus der Steiermark bei Spielfeld 20 Minuten länger. Bei der Ausreise aus Österreich. Volle Fahrt voraus!
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1: Mit Neuem von David Guetta. Gestern das Opening gefeiert seiner Ibiza-Saison. Die Montagsparty im Ushuaia. Traditionell mit ihm. Unglaubliche Insta-Stories. Epic nennt David es selbst gestern. Seit Anfang der 2000er spielt er schon auf Ibiza. Und frisch am USB-Stick dabei seine neue mit Bibi Rexha. Erst Freitag jetzt erschienen, die beiden haben Vergangenheit. I'm Good, kennst du ja noch. Jetzt hören wir uns gemeinsam die neue an. Ob wir auch Gänsehaut kriegen. So wie Bibi Rexha in ihrer ersten Reaktion, als es ihr der David vorgespielt hat. Das Video siehst du nämlich online auf seinem Insta-Kanal. Neu bei Krone Hits. David Guetta mit Bibi Rexha. Das ist ein Feierabend-Banger. Hier ist Sad Girl.

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2: 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Das ist der Dienstagabend mit Krone Hit. Rein mit der meisten Musik. 17.45 Uhr und dein Update gibt's jetzt schon von mir, Sandra Spick. Salü.
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2: Oha, was kommt denn da für eine Gewitterfront ins Land gezogen von Vorarlberg? Da wird es noch ordentlich nass. Jetzt schon Gewitter in Innsbruck und 20 Grad da, 23 in Klagenfurt und die meiste Sonne zum Beispiel in Eisenstadt bei 26 Grad. Morgen wird der kühlste Tag der Woche, maximal 22 Grad dazu, teils kräftiger Regen. Die längsten trockenen und sonnigen Phasen gibt es zum Beispiel in Vorarlberg, also da, wo es heute noch ordentlich schüttet.
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2: Der Krone-Hit. Verkehrscheck powered bei ÖAMTC. Wir starten in Wien auf der A23 Richtung Kagran-Stau zwischen der Hanson-Kurve und dem Knoten-Prater-Stau auf der Vierstadt einwärts. Ab Simmering A23 Richtung Südautobahn-Stau zwischen Stadtlau und dem Knoten-Prater. Auch auf der A22 Stadt einwärts ab der Reichsbrücke. Niederösterreich A21 Richtung Wien zwischen Heiligenkreuz und Hinterbrühl ist die Unfallstelle geräumt. Der Stau löst sich auf. Oberösterreich A7 Richtung Westautobahn-Stau zwischen der Föst und der Wiener Straße. Stau vor dem Römerberg-Tunnel Richtung Lende und auf der Umfahrung Traun bei Haid. Salzburger 1 Richtung Deutschland, Stau zwischen Bergheim und Salzburg-Nord wegen Überlastung 15 Minuten plus. Stau auch in der Stadt Salzburg zum Beispiel rund um den Kapuzinerberg wegen Überlastung. Stau auch auf der Steineck- und Vogelweiderstraße stadtauswärts. Und eine Grenzwartezeit in der Steiermark. Bei Spielfeld dauert es 20 Minuten länger bei der Ausreise aus Österreich. Das war's, da wo es geht, eine schnelle und sichere Fahrt. Hier sind die News mit Felix Jäger.
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4: Schon seit mehreren Tagen gibt es keine Gespräche mehr zwischen dem Iran und den USA. Das berichtet heute die iranische Nachrichtenagentur Fars. Grund die israelischen Angriffe auf den Libanon. US-Präsident Donald Trump hat in der Nacht noch behauptet, dass die Gespräche mit Teheran schnell vorangehen. Die Inflation ist auch im Mai weiter gestiegen. Bei 3,7% liegt sie laut einer Schnellschätzung und damit 0,3% höher als im April. Preistreiber waren vor allem wieder die Dienstleistungen, aber auch Industriegüter und Flugtickets sind teurer geworden. Die Wirtschaftskammer muss sparen und das bekommen jetzt auch die Mitarbeiterinnen und Mitarbeiter zu spüren. 200 Stellen, also ein Viertel der Belegschaft in der Bundeskammer in Wien, sollen bis Ende 2027 wegfallen. Der Abbauplan soll sozial verträglich gestaltet werden. Ab 2030 will die Wirtschaftskammer jährlich 100 Millionen Euro einsparen. In der Chemieindustrie läuft noch immer die 7. Verhandlungsrunde für einen neuen Kollektivvertrag. Letzte Woche hat die Gewerkschaft zu mehreren Streiks aufgerufen und versucht, den Druck zu erhöhen. Jetzt wird ein verbessertes Angebot der Arbeitgeber erwartet. Gibt es heute wieder keine Einigung, sind auch befristete Streiks möglich. Bei den French Open in Paris steht bei den Herren der erste Halbfinalist fest. Der Deutsche Alexander Zverev gewinnt gegen den Spanier Rafael Rodar glatt in 3 Sätzen. Sein Halbfinalgegner entscheidet sich heute Abend zwischen dem Tschechen Jakub Menschik und dem Brasilianer João Fonseca.
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5: Hi, Christian Mederich hier und da kommt dein Update. Wieder auf der 5, das ist Alex Warren. Von der 13 auf die 4 geht's für Michael Jackson. Change, Einen Platz verloren, Olivia Rodrigo auf der 3. Zwei Plätze gut gemacht, Dracula auf der 2. Wieder auf der 1 der UK-Charts, Sam Fender und Olivia Dean.
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0: Salü, Sandra Spick auf Krone Hit und ich gehöre zu diesen unsympathischen Menschen, die ein schlechtes Gewissen haben, wenn sie nicht zum Sport gehen. Also ich liege dann so im Bett in der Früh und denke mir, ich muss jetzt aufstehen und ich könnte dann nicht mehr einschlafen. Es war wie in der Schule beim Lernen, ne? Ich habe so ein schlechtes Gewissen gehabt. Mein Gott sei Dank, oder was für eine praktische Eigenschaft. Ja, und jetzt sieht man mal, was man davon hat. Einen riesen Muskelkater. Ich meine, hätte ich mir denken können bei einer Trainerin, die sich selbst Captain nennt. Das hört sich schon nach Hardcore-Training an, oder? Also morgen werde ich nicht gehen können. Captain, oh mein Captain.
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0: Also du musst dir die Krone-Hit-Wetterkarte so vorstellen, man sieht den Regen in so blauen Wolken. Und die Wetterkarte gerade schaut ein bisschen aus wie so eine Szene aus einem Horrorfilm, weil da so eine extrem blaue Wolke ins Land reinzieht gerade. Das ist irgendwie echt gruselig. Aktuell gibt es auch schon ein paar Blitz- und Donnersymbole in Tirol, also in Innsbruck zum Beispiel ist es nass, auch in St. Valentin, Toblach, da auch nur noch 15 Grad in Vorarlberg. Da regnet es jetzt schon in Bregenz, Feldkirch und Brand, 12 Grad da und ein bisschen angenehmer in Eisenstadt bei 26 Grad, genauso wie in Wien, aber auch da noch mehr Restsonne. Morgen der kühlste Tag der Woche, also ziemlich kalt, sogar 22 Grad im Vergleich zu den letzten Tagen und es bleibt sehr nass und ja, erst am Nachmittag ein paar Sonnenstunden.
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0: 18.22 Uhr, der Krone-Hit. Verkehrscheck powered bei ÖAMTC. Wiener 23 Richtung Kagranstau. Noch zwischen dem Absbergtunnel und dem Knoten Prater. Innerstädtestau auf der Brigittenauerlände. Am Franz-Josefs-Quai, der Grünberg- und Altmannsdorfer Straße stadtauswärts. Dem Währinger Gürtel bei der Nussdorfer Straße. Und abschnittsweise am Wiedner Landstraße und Margaretengürtel. Und eine Grenzwartezeit gibt es in der Steiermark. Bei Spielfeld dauert es eine halbe Stunde länger. Bei der Ausreise aus Österreich. Das war's. Gute und sichere Fahrt wünsche ich.
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1: 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Hier geht's weiter mit Anastasia, Paid My Dues, wir sind die meiste Musik.

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3: Wir sind die meiste Musik und spielen 10 Hits am Stück auf Krone Hit. Über eine halbe Stunde von der meisten Musik nach dem Update um 18.45 Uhr. Sandra Spick im Studio. Salü.
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3: Das wird unangenehm in Vorarlberg. Blitz und Donner kommen da auf euch zu. In Bregenz hat es auch nur noch 15 Grad. In Innsbruck ist es mittlerweile gerade trocken mit 21 Grad, wird aber später da auch noch nass. Und der Regen, der zieht dann ins Land hinein, denn morgen ist es verbreitet nass und kühler. Am ersten trocken, dann allerdings in Vorarlberg, wo es sich eben jetzt auch schon extrem abregnet. Bis zu 22 Grad maximal, also frischer. Ab dem Nachmittag wieder großteils trocken.
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3: Der Krone Hit Verkehrscheck powered bei ÖAMTC. Los geht's in Wien auf der A23 Richtung Kagran. Stau noch zwischen der Gürtelausfahrt und dem Knoten Prater. In der Stadt staut's auf der Grünberg, der Altmannsdorfer Straße stadtauswärts, dem Währinger Gürtel bei der Nussdorfer Straße und abschnittsweise am Wiedner Landstraße und Margaretengürtel. Und eine Grenzwartezeit. Steiermark bei Spielfeld dauert's 15 Minuten länger bei der Ausreise aus Österreich. Das war's aber schon. Gute und sichere Fahrt.
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7: Hast du auch den Eindruck, Facebook zeigt dir plötzlich nur noch Leute, die angeblich geheime Wahrheiten kennen? Ich bin der Flo vom Social Media Team mit dem Faktencheck. Aktuell häufen sich auf Facebook Videos mit Aussagen wie "Du wurdest belogen" oder "Ich habe die Wahrheit herausgefunden". Viele glauben deshalb, Facebook würde solche Inhalte gezielt fördern. Dafür gibt es aber keine Beweise. Was hingegen stimmt, der Facebook-Algorithmus, der bevorzugt Inhalte, die viele Reaktionen und Aufmerksamkeit erzeugen. Genau deshalb werden oft besonders emotionale oder kontroverse Videos häufiger auch angezeigt. Viele Creator verdienen außerdem Geld mit Reichweite, etwa über Werbung, Coachings, E-Books oder andere Angebote. Die Behauptung, Facebook pushe gezielt Verschwörungstheorien, ist also nicht belegt. Wahr ist aber, aufregende Inhalte werden vom Algorithmus oft stärker verbreitet. 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

0: ohne Hit. 10 Hits am Stück. Das ist der dritte. Taylor Swift, Open Light.
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Krone Hit. 10 Hits am Stück. Das ist der 8. Michael Schulte. 5 AM. You light me up, like the sky. 5 AM. 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

0: Du bist hier ganz genau richtig. Bei der meisten Musik auf Krone Hit, das ist dein Dienstag. Es ist 19.24 Uhr und das waren 10 Hits am Stück. Über eine halbe Stunde von der meisten Musik. Schön, dass du da bist.
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0: Es ist ein bisschen wie so eine Lawine, die da gerade vor Arnsberg und Tirol überrollt, aber die Lawine ist einfach Gewitter. Also mittlerweile in Vorarlberg komplett durchnass, bei auch nur noch 14 Grad in Feldkirch und 15 in Bregenz, und auch in Tirol regnet es und blitzt und donnert schon kräftig. 20 Grad in Kufstein dazu aktuell. Ja, und das Gewitter zieht dann auch noch ins Land hinein. Aktuell noch am schönsten im Osten bei 26 Grad in St. Pölten zum Beispiel noch. Morgen wird es nass und deswegen auch kühler. Am Nachmittag ist es dann aber zumindest im Großteil des Landes trocken und auch wieder sonnig. Untertags gibt es dann in Vorarlberg die längsten trockenen Phasen. Also fast gut, dass es jetzt am Abend regnet.
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0: Der Krone-Hit-Verkehrscheck powered by ÖAMTC. Und so soll es sein. Alles frei auf den Straßen. Gute und sichere Fahrt.
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0: Wer will mein Ratsteil?
1: Alles beginnt mit einem Krone-Hit Kugelschreiber. Ja, das ist mein Ratsteil und er wird's gern tauschen. Wie weit kommt der Krone-Hit Mach mich munter morgen rund um Meinrad knapp? Die Romana bringt ihn zumindest schon ein kleines Äuzerle weiter.
2: Ich habe eine dunkelblaue Badeente der Fachhochschule Wiener Neustadt mit dem FH-Logo drauf.
3: Können wir unter der Hand noch einen akademischen Grad mit dazu eintauschen?
2: Nein, das ist leider nicht möglich. Ich habe selber keinen und ich lebe auch gut damit.
3: Ich würde sagen, Romana, wir tauschen, oder?
2: Ja, sehr gerne.
1: Naja, wenn das Wetter jetzt wieder besser wird, brauchst du ja so einen Companion im Freibad, oder? Wie wär's mit einer dunkelblauen Badeente? Gegen was tauschst du's? Kommen wir genauso weit wie letztes Jahr mit dem Gebrauchtauto? Na, wir finden's raus. Schick, was du gern tauschen möchtest, auf kronehit.at. Oder ruf mich an.

0: Entspannt geht's da hoffentlich in die Dienstag-Nachtschicht für dich. Mit der meisten Musik auf Krone Hits, auf jeden Fall hoffentlich. Volle Hits zur vollen Stunde, deswegen dein Update schon jetzt, 19.45 Uhr.
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0: Also, die kleine Sandra hat ja so ein bisschen Angst vor Gewittern, wenn es so ganz laut kracht und ja, da kommt einiges runter in Vorarlberg, Tirol. Da jetzt in den nächsten Stunden in Vorarlberg ist es auch schon nass, nur noch 15 Grad da, 25 allerdings noch in Salzburg und die Gewitter, die breiten sich dann, ja, in den Süden zumindest auch noch aus, also Kärnten, Steiermark, im Raum Wien hat man die beste Chance auf eine trockene Nacht. Am Mittwochmorgen bleibt es unbeständig und frischer 22 Grad, am Nachmittag auch wieder die ein oder andere Sonne mit dabei.
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0: Der Krone-Hit Verkehrscheck powered bei ÖAMTC. Steiermark ist 35 Richtung Graz. Zwischen Rötelstein und Laufnitzdorf befinden sich Personen auf der Fahrbahn. Bitte Vorsicht, ansonsten läuft's. Gute und sichere Fahrt mit den News von Felix Jäger.
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3: Die EU ebnet den Weg für Abschiebezentren in Drittstaaten. Die Mitgliedsländer haben sich auf die Planung der Zentren geeinigt. Auch die Abschiebehaft soll künftig verlängert werden. Final müssen das EU-Parlament und die Staaten dem Vorschlag aber noch zustimmen. An welchen Orten die Zentren entstehen könnten, ist noch unklar. Ordentlich Gewinn gemacht haben im Vorjahr die österreichischen Banken. 10,6 Milliarden Euro Überschuss haben die von der Finanzmarktaufsicht beaufsichtigten Banken im letzten Jahr erwirtschaftet. Profitiert haben sie wohl vor allem von einem gut gehenden Osteuropa-Geschäft. Auch für die Versicherer war es ein gutes Jahr. Jeder vierte Job in der Wirtschaftskammer Österreich soll gestrichen werden. Wirtschaftskammerpräsidentin Martha Schulz hat heute die Sparpläne für die Kammer vorgestellt. In der Bundesorganisation in Wien-Wieden werden bis Ende 2027 200 von 800 Stellen abgebaut. Ab 2030 will die WKÖ jährlich 100 Millionen Euro einsparen. Es war ein kleiner Nackenschlag für das ÖFB-Team. Die Fußball-WM in den USA wird ohne Offensivspieler Christoph Baumgartner stattfinden. Im Testspiel gegen Tunesien hat er sich gestern Abend eine Oberschenkelverletzung zugezogen und reist nicht mit nach Amerika. Auch Kapitän David Alaba verletzt sich gestern Abend. Die WM-Teilnahme ist bei ihm aber nicht in Gefahr.
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fürs Konnitören. Du bist da mittendrin. Wir spielen Vollhits zur vollen Stunde, auch für die neue Mittelschule Heidershofen an den Simon. Danke fürs Melden. Die meiste Musik von Konit, auch für den Rest Österreichs, für die gute Heimfahrt.

0: ist Krone-Hit am Dienstag mit mir, Sandra Spick. Um 22 Uhr gehen wir es wieder an, total versext, der Krone-Hit Sex Guide. Denn Elia meldet sich bei mir mit dem Thema Kondome. Darüber will er mit der Community sprechen. Wie gehen andere Paare damit um? Wie lange werden sie verwendet? Tun sich Männer schwer damit? Oder ist es einfach keine Diskussion für dich? Kondom ist einfach ganz klar zu verwenden. 0771 11 277 11, die Nummer schon mal. Um 22 Uhr startet die Live-Show.
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0: Am besten haben wir es da noch in der Steiermark, in Niederösterreich, Wien und im Burgenland mit einigem blauen Himmel noch und Restsonne. Eine riesige Regenwolke kommt da von Deutschland über Vorarlberg, Tirol ins Land hinein und es wird dann im Laufe der Nacht nass bis Oberösterreich und auch der Steiermark. Ganz im Osten bleibt es voraussichtlich aber trocken. Morgen maximal 22 Grad nur noch, also deutlich frischer und überall immer wieder Regen. Am trockensten in Vorarlberg, da wo es heute Nacht regnet, da auch am schnellsten ein bisschen Sonne.
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0: 20.24 Uhr, der Krone-Hit-Verkehrscheck und da ist alles gut. Nur ein paar Nachtbaustellen, aber ohne Verzögerungen. Daher, gute und sichere Fahrt.
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1: 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So, jetzt mal weniger unerklärlich. Mehr fröhlich. Michael Schulte, Half of My Heart.

0: Rein in die Dienstagnacht mit der meisten Musik auf Krone Hit und weniger schlechten Nachrichten. Wir spielen hier die meiste Abwechslung um 20.45 Uhr ganz genau. Sandra Spick im Studio. Salut.
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0: Da kommt von der Schweiz eine Kaltfront ins Land und die bringt auch ordentlich Sturm, Regenschauer und Gewitter. Ja, und da wird es ordentlich regnen in Vorarlberg, ja jetzt schon, auch in Tirol, aber auch in Kärnten, der Steiermark eventuell, ja, Salzburg. Kann es nass werden. Morgen bleibt es deswegen unbeständig und frischer. In Vorarlberg allerdings dann am schnellsten trocken und auch sonnig. Am Nachmittag dann überwiegend trocken im ganzen Land.
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0: Der Krone-Hit Verkehrscheck. Und da gibt es eine Meldung für Oberösterreicher 1 Richtung Salzburg. Zwischen Eberstalzell und Forchdorf ist eine Spur zu nach einem Unfall. Hier gibt es aber keine Verzögerungen. Einfach in dem Bereich nur bitte vorsichtig vorbeifahren. Gute und sichere Fahrt wünsche ich.
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0: auf Corneto mit dir geht's natürlich auch gleich weiter, unter anderem Usher und auch was von Taylor Swift mit dabei. Und es geht hier auch weiter mit Total Versext, der Krone Hit Sex Guide. Ab 22 Uhr plaudere ich mit dir über Sex, Liebe und Beziehung. Und heute geht's um ein Thema von einem aus der Total Versext Community, dem Elia. Der hat nämlich ein Kondom-Thema mit seiner Partnerin. Die sind nämlich zusammen und sie möchte das Kondom weiterverwenden. Und er würde es eigentlich gerne schon weglassen. Und möchte ja wissen, wie das andere Paare lösen und machen und wie es generell Menschen mit Kondomen geht. Ist das ein absolutes Must-Have oder stört das irgendwie? Und darüber diskutieren wir ab 22 Uhr 07711. Jetzt schon mal die Nummer.
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0: jetzt. Taylor Swift, Open Light.
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0: Unser Tauschexperiment im Krone-Hit Mach mich munter morgen. Meinrad Knapp startet mit einem Kugelschreiber. Wie weit kommt er? Ich meine, gut, wer hätte gedacht, dass so ein Kugelschreiber so beliebt ist?
1: Ja, nein, ich mag den Kugelschreiber. Ich brauche die Fingerabdrücke, weißt du, was ich meine?
0: Okay.
1: Die Gene muss man vermehren.
0: Du willst die klonen, oder wie, der Meinrad?
1: Wird man schon schaffen irgendwie, und mit der heutigen Gentechnik, oder?
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1: Dienstagnacht, 22 Uhr. Zeit für die Show zum Thema Sex, Liebe und Beziehung. Und vielen Dank für dein Vertrauen, die Total versext Community mit deinem Anliegen zu befragen, Meinungen einzuholen und dir vielleicht damit einen neuen Blick auf die Dinge zu geben und auch weiterzuhelfen. Du kannst mir jederzeit schreiben auf Social Media, Sandra Spick auf Instagram. Meine E-Mail-Adresse steht auch auf kronehit.at. Und es meldet sich der Elia und wir telefonieren. Schieß mal los, was ist dein Thema, worum soll es heute gehen?
2: Und zwar haben meine Freundin und ich sag mal, eine kleine Meinungsverschiedenheit zu dem Thema Kondome. Und zwar bin ich der Meinung, dass man zumindest mal in einer Beziehung ein Kondom relativ schnell weglassen kann, sofern die Verhütung zum Beispiel gegeben ist, vielleicht von der Frau aus. Und ich verstehe, wenn man Kondome zum Beispiel bei einem One-Night-Stand, das soll man vielleicht schon machen, man weiß ja nie, was für Krankheiten andere Personen, die man nicht so gut kennt, haben. Aber ich bin halt zum Beispiel in der Meinung, dass man in einer Beziehung auf jeden Fall Kondome weglassen kann. Also wäre meine Frage sozusagen an die Krone-Hit-Community, was Sie davon halten und wie wichtig Sie das ansehen, erstens in einer Beziehung ein Kondom zu tragen und zweitens, ich meine, das ist für mich ein anderes Thema, aber sowieso auch vielleicht bei Personen, mit denen man vielleicht nicht in einer fixen Beziehung ist, wie da die Meinung ist zum Thema Kondome.
1: Ja, danke Elia. Wie geht's anderen mit dem Thema Kondom? Ist es manchmal schwer, das zu verwenden oder ist das einfach nur eine Ausrede von den Männern? 0771127711. Bin gespannt, wie du das siehst.
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1: Jeden Dienstag live ab 22 Uhr hier auf Krone-Hit. Und heute geht's um das Thema vom Elia, nämlich grundsätzlich mal um Kondome, wie es anderen mit Kondomen geht und wie ihr das in Beziehung handhabt. Denn er ist mit seiner Freundin zusammen, Verhütung ist gegeben, Krankheiten ausgeschlossen. Sie möchte trotzdem doppelt abgesichert sein, noch weiter das Kondom verwenden und er denkt sich, naja, irgendwie wäre es schon ohne auch schön, jetzt wo wir in einer Beziehung sind. 077 11 277 11. Wie siehst du das Ganze? Alexandra, du kannst die Freundin vom Elia verstehen.
2: Absolut, aus dem Grund, weil ich selber auch schon seit 14 Jahren vergeben bin. Und bei uns ist zum Beispiel so, wir haben beide Multiple Sklerose. Und bei uns ist es ja so, dass mein Freund jetzt zum Beispiel das komplette Immunsystem abgedreht bekommt und dann wieder aufgedreht. Und da ist es so, dass alles total sauber desinfiziert und clean sein muss, weil die Gefahr besteht natürlich bei Männern, genauso wie bei Frauen, HPV infiziert zu werden. Und das ist natürlich durch ein Kondom absolut vermeidbar.
1: Ja, voll. Ganz, ganz wichtig, dass wir das auch ansprechen. Also es geht ja nicht nur um die Schwangerschaft, es geht einfach um so viele Krankheiten und es geht auch nicht nur um die krassen Krankheiten wie HIV, sondern eben auch um solche Krankheiten wie HPV, die dann einfach in Gebärmutterhalskrebs bei uns Frauen, aber natürlich auch bei Männern in Symptomen resultieren. Und das ist einfach wirklich vermeidbar und einfach so schlimm, dass man das auch gar nicht denkt und so viele Dinge bleiben dann auch einfach unentdeckt für so lange Zeit. Und man denkt sich irgendwie, dann wenn man schwanger werden will, warum werde ich nicht schwanger oder warum habe ich immer diese Schmerzen oder diese Krämpfe oder diese Probleme? Und dann kommt man irgendwie drauf nach vielen Untersuchungen, das ist eigentlich das.
2: Und das Nächste, wenn man, sag ich mal, schwanger werden möchte, aber mit der Pille verhütet, habe ich auch zwei Erfahrungen, weil ich hätte schon

0: zwei Kinder. Also bei mir hat die Pille zweimal in den 14 Jahren nicht funktioniert und auf einmal puff.
1: Oh, wow.
0: Bin ich wirklich fast zu spät draufgekommen, ich bin mittendrin, also ich bin total schwanger.
1: Okay.
0: Und das ist auch sowas. Also ich habe noch dazu dann voriges Jahr, das ist wirklich interessant, eine Gebärmutterhalsoperation gehabt, also hat auch einen eigenen Namen. Und das, obwohl wir schon so lange zusammen sind und er mich nicht bedrückt und ich ihn auch nicht. Also dürfte sie wirklich mit Kondom einiges vermeiden lassen.
1: Eine Konisation meinst du, oder heißt das?
0: Danke, genau, Konisation. Ja.
1: Ja, also es ist natürlich auch so, dass man das HPV, jetzt wo wir schon drüber sprechen, natürlich auch leider relativ leicht bekommt. Das ist auch trotz Kondom nicht so easy zu vermeiden, denn das ist leider wirklich hoch ansteckend. Deswegen haben sie auch so viele. Ja, naja, aber das heißt jetzt, ihr seid auch in dieser speziellen Situation, dass das Kondom auch ganz besonders wichtig ist, weil du sagst eben, das Immunsystem ist dann noch angeschlagener gerade. Aber ging es dir auch immer so ein bisschen um das Thema Nähe oder hat das nie eine Rolle gespielt? Ging es da wirklich eher um die Sicherheit gegen Schwangerschaften und Krankheiten?
0: Also wirklich gegen Sicherheit, also Sicherheit gegen Krankheiten und Schwangerschaft. Und sonst war, sag ich mal, Kondom zum Spaß jetzt nicht so die Frage bei uns. Also es war wirklich das Mittel zum Zweck. Und da kann man sich dann wirklich verschieden entscheiden. Es gibt ja extra dünn. Zum Beispiel meiner hat, Gott sei Dank oder leider Gottes, so ein großes Gerät, dass man extra dünne Kondome nicht verwenden können, weil das geht nach hinten los.
1: Ja.
0: Wir müssen was Dickeres verwenden, aber das muss er dann für sich selbst entscheiden, mit was sie da am meisten Spaß haben. Ich zum Beispiel habe keinen Spaß mit gerippt und genockt. Ich persönlich bin kein Fan davon. Da gibt es nur andere, die sagen, meine beste Freundin sagt, boah, ohne gerippt und genockt geht gar nichts.
1: Ich habe immer gedacht, naja, okay, dann nehme ich einen Vibrator, wenn ich gerippt und genoppt haben will, aber kein Kondom. Aber ja, spannend gibt es natürlich, ja, das stimmt.
0: Manche mögen es mit Geschmack, also, weil das ist ja lecker noch Erdbeer und Vanille. Also man kann ja das ein bisschen kombinieren und mit Spaß.
1: Hast du, du klingst, als wärst du schon relativ lang mit deinem Freund zusammen, aber auch die Erfahrung mal schon gemacht mit jemandem, vielleicht bei so einem One-Night-Stand oder den du noch nicht so lange kanntest, der da meinte, ah komm, lass mal das Kondom weg. Und wenn ja, wie hast du da reagiert auf so jemanden?
0: Also jetzt nach all der Erfahrung und nach wirklich den vorigen Jahren nach der Operation mit dem HPV, würde ich persönlich sofort mit Kondom probieren. Weil wenn er Sex mit Kondom nicht schafft, dann wie sollte das dann normal funktionieren? Denken wir es einmal so. Also da ist ja nichts dabei.
1: Da ist nichts dabei. Und wie soll das gehen? Ja, wie? Wie tust du dich mit den Kondomen und wie handhabt ihr das in eurer Beziehung? Das ist ja auch die Frage vom Elia. Dem seine Freundin will ja Kondom trotz Beziehung weiter verwenden und trotz Verhütung. 0771 11 277 11. Sag mir deine Meinung. 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
1: Der Elia meldet sich bei mir und spricht darüber, dass seine Freundin weiterhin ein Kondom verwenden möchte, obwohl sie in einer Beziehung sind, Verhütung abgeklärt haben, auch Krankheiten. Bei One-Night-Stand sagt, das versteht das eh, dass man es nimmt, aber in einer Beziehung würde er dann eigentlich schon gern ohne. Was ist die Meinung der total versext Community? Die Alexandra erzählt ja gerade, dass sie seit 14 Jahren auch ein Kondom mit ihrem Partner weiterhin verwendet, obwohl die beiden in einer Beziehung sind. Wie stehst du dazu? 07711 2 77 11. Und ich habe wie immer auch eine Expertin am Start. Heute ist das Psychotherapeutin Magister Julia Scherbaum.
2: Hallo.
1: Wollen wir mal über das Kondom an sich sprechen? Das hat es ja nicht immer schon gegeben und das war ja schon so ein bisschen eine kleine Revolution. Ich meine, abgesehen davon, dass früher wahrscheinlich die Leute nicht mal wussten, wie ein Kind entsteht, aber zumindest wussten sie schon irgendwann dann, es muss damit zu tun haben, dass aus dem Penis etwas herauskommt. Das führt zur Schwangerschaft.
2: Absolut. Also es wurde sogar schon im alten Ägypten und im antiken Rom wurde vermutet, dass es so eine Art Penishüllen gab. Im 16. Jahrhundert gab es dann Leinenhüllen, die vorwiegend zum Schutz von Syphilis eingesetzt worden sind. Im 17. und 18. Jahrhundert wurden dann Tierdärme eingesetzt und seit 1920 gibt es das Latex und das hat dann wirklich revolutioniert, weil das ist dünn, elastisch und war somit massentauglich. Und in den 60er Jahren war ja dann die sexuelle Revolution und auch die AIDS-Krise haben das Kondom dann wirklich gesellschaftlich in eine wichtige Stelle gerückt.
1: Und ich meine, wir können dankbar sein, dass Kondome so ausschauen, wie sie heute ausschauen, weil ich kann mich ja schon erinnern an so Schweinedärme und so, wie das halt früher dann, und dann wird es gewaschen und dann aufgehängt zum Trocknen und wiederverwendet. Also so gegen Krankheiten ganz damals, glaube ich, hat das dann auch nicht so gut geholfen. Aber mittlerweile ist es natürlich alles super hygienisch und super easy und man kann das in der Tasche mitnehmen. Aber natürlich jetzt, wie du schon angesprochen hast, auch gegen Schwangerschaft natürlich ein großes Thema. Es hat ja sicher auch psychisch was gemacht, vor allem mit den Frauen, oder? Die ja damit massiv ein Risiko vermeiden konnten. Und ich bilde mir auch ein, natürlich in Bordellen damals war das natürlich auch ein großes Thema.
2: Absolut. Also revolutioniert hat es im psychologischen Sinne einfach, dass ich selber entscheiden kann, ob ich jetzt schwanger werden möchte oder nicht und auch selber die Schwangerschaft bei der Sexualität verhindern kann und somit ja die Intimität, die Nähe, die Lust, einfach die sexuelle Freiheit viel mehr in den Fokus gerückt ist, weil davor hat man immer Angst haben müssen, dass man schwanger wird. Was passiert dann mit dem Kind oder wie ist das mit den Abtreibungen? Also die Frauen waren da schon sehr gestresst und sind dann oft auch alleine dagestanden. Und so ist das Gefühl der Selbstwirksamkeit in der Sexualität entstanden. Im Sinne von, wann möchte ich Kinder? Ich kann selber entscheiden, wann ich Kinder möchte. Ich kann Lust mehr empfinden und den Fokus mehr auf Liebe und Nähe und Spüren und auch bei der Partnerwahl. Ich kann mich viel mehr ausleben, ich kann verschiedene Partner ausprobieren und ich muss nicht Angst haben, dass wenn ich mit dem ersten schwanger wäre, dass ich mit dem dann auch zusammenbleibe wegen dem Kind. Also somit hat sich Intimität und Sexualität verändert in Form von Freiheit in sexueller Hinsicht. Und das ist das Gefühl von, ich kann selbst über mich, über meinen Körper, über meine Sexualität und über meinen Kinderwunsch bestimmen.
1: Also eine ganz, ganz wichtige Entwicklung. Diskutiere auch gerne mit auf Instagram zum Beispiel. Sandra Spick ist das Posting auch online. Da geht es eh ganz schön ab in der Diskussion und noch besser anrufen. 07711 2 77 11 und deine Meinung da lassen. Kondom weiterverwenden in einer Beziehung, auch wenn Verhütung gegeben ist und Krankheiten ausgeschlossen. Wie stehst du dazu, ja oder nein?

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1: Mit mir, Sandra Spick. Schön, dass du dabei bist und heute dem Elia hilfst mit seinem Thema. Und zwar geht es darum, dass er in einer Beziehung ist mit seiner Freundin und sie das Kondom aber weiterhin verwenden möchte, obwohl sie eigentlich Verhütung und Krankheiten abgeklärt haben. Und er möchte einfach wissen, wie andere Beziehungen das lösen und wie das ja so sonst gemacht wird und ob es auch andere Männer gibt, die das Kondom irgendwie nervt, ob das nur Männer sind, die das nervt und ob andere vielleicht sagen, bitte, das ist ja nur eine Ausrede, das ist einfach super wichtig, ein Kondom zu verwenden. 077 11 277 11, die Nummer zu mir. Und der nächste ist der Thomas. Wie stehst du zum Kondomthema?
2: Ja, ich bin der Meinung, doppelt hält besser. Ich glaube, man kann nicht vorsichtig genug sein, vor allem, wenn man noch jung ist und auf der ganz sicheren Seite sein will, verstehe ich durch und durch die Freundin und würde auf jeden Fall auch, wenn anders verhütet wird, das Kondom empfehlen. Und zum Single-Sein würde ich sagen, hundertprozentig das Kondom, weil das schützt ja auch vor Krankheiten oder verschiedenen Sachen und vor allem, wenn man dann die Person nicht gut kennt und man sich da abspricht, würde ich immer sicherheitshalber trotzdem beim Single-Sein ein Kondom nehmen und auch bei der Beziehung, wenn es der einen Partnerin nicht passt oder dem Partner nicht passt, lieber extra doppelt verhüten.
1: Doppelt, dreifach, zehnfach. Ja, bitte keine zwei Kondome drüber ziehen, gell? Nur für alle, die das hören. Das macht das Kondom nicht sicherer. Nein, tatsächlich macht es das sogar unsicherer. Also bitte immer nur eins verwenden und dann erst später das nächste. Aber ich finde es halt faszinierend als Frau, weil ich natürlich selber für meine Verhütung zuständig bin. Ja, ich denke mir aber irgendwie in einer Partnerschaft ist man ja irgendwie miteinander zuständig. Und wenn man Single ist und sich dann auf jemanden Neuen einlässt, frage ich mich immer, also damals, wenn ein Typ einfach bereit wäre, mit mir ohne Kondom Sex zu haben, obwohl er mich noch nicht einmal gefragt hat, ob ich verhüte. Das muss so ein Urvertrauen sein in meinen gesunden Menschenverstand, dass sich der anscheinend denkt, na, die wird mir schon sagen, wenn es anders wäre, anstatt dass man nachfragt, wie verhütest du eigentlich? Also ich hätte ja permanent Angst. Ich habe ja schon als Frau Angst, ungewollt schwanger zu werden, aber als Typ, der dann das eigentlich in der Hand hätte, ein Kondom zu verwenden und es dann trotzdem nicht tut.
2: Ja.
1: Das finde ich irgendwie, also kannst du das nachvollziehen? Was geht da vor im Kopf? Da ist man dann so schwanzgesteuert in dem Moment. Das Hirn ist ausgeschaltet.
2: Ich kann das nicht ganz nachvollziehen, weil im Endeffekt du bist ja zu meiner eigenen Sicherheit. Und ich finde so, man muss es auf jeden Fall absprechen. Vor allem, wenn es eine Person ist, die ich nicht gut kenne, weiß ich ja in dem Fall nicht, ob sie die Wahrheit sagt. So oder so würde ich da trotzdem auf eher mich vertrauen und extra verhüten und das unbedingt absprechen. Mhm. Also davor sollte eigentlich gar nichts gehen. Das sollte gesunder Menschenverstand sein, sage ich jetzt einmal, wenn man die Person nicht gut kennt, dass man da vorher nachfragt und nicht einfach wütend drauf loslegt.
1: Mhm. Kommunikation, da ganz besonders wichtig. 077 11 277 11. Wie handhaben das andere in einer monogamen, sagen wir mal monogamen Beziehung, hoffentlich, mit dem Kondom-Thema? Vertraust du da? Sagst du auch, okay, ich vertraue auch auf die Verhütung? Oder sagst du, wie die Freundin von Elia, doppelt hält besser, ich bleib lieber auch noch zusätzlich beim Kondom? Talk mit hier bei Total Versext.

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1: Mit Sandra Spick im Studio jeden Dienstag live ab 22 Uhr. Schön, dass du dabei bist und heute im Elia hilfst bei seinem Thema mit dem Kondom und seiner Freundin, die das nämlich nicht weglassen möchte. Trotz Beziehung, trotz Gesundheitscheck, trotz zweiter Verhütung. Da möchte ich einfach wissen, wie geht's anderen, vor allem auch Männern mit dem Kondom-Thema. Und ich habe da jetzt den Stefan als nächstes. Wie geht's dir denn mit dem Kondom, Stefan?
2: Hallo.
1: Hallo.
2: Ja, hallo, servus. Ja, grüß dich. Ja, okay. Für mich ist eigentlich an und für sich kein Problem. Also ich bin mit meiner Frau, ist eine schon sehr lange liiert, ne? Haben wir ein Kind schon ein größeres, haben wir auch mit dem Kind schon abgeschlossen. Wir wollen aber trotzdem halt immer auf Nummer sicher gehen, weil es kann ja doch immer was passieren, weil die Pille ist ja doch nur 99,9%. Mhm. Und deswegen haben wir beide entschieden, ja, wir dann sie trotzdem weiterhin noch machen. Und ja, ist eigentlich für beide kein Problem. Und ich finde, es ist ja eigentlich nichts dabei, wo das drüber zieht und dann den Akt halt macht. Und ja, Hauptsache man hat den Spaß weiterhin beim Sex und miteinander und ja.
1: Ja, wie ist das so mit eurer Spontanität dann? Habt ihr es immer schon mit Kondom gemacht oder habt ihr auch mal eine Zeit gehabt ohne? Ich meine, ihr habt ja ein Kind, hast du auch gesagt, miteinander. Das heißt,
2: ja, genau.
1: Wahrscheinlich schon einmal, genau, oder war genau. Das auch nicht geplant?
2: Ja, na klar. Wie wir halt dann probiert haben, dann natürlich ohne, ich glaube, sonst wird es ja nicht schwanger. Und während der Schwangerschaft natürlich dann auch, weil kann ja nichts passieren, an und für sich. Aber eigentlich haben wir dann ziemlich schnell wieder damit angefangen, mit dem Kondom halt auch als zweite Verhütung. Und ja, wie gesagt, das war eigentlich nie ein Problem, nie ein wirkliches Thema, dass wir sagen, nein, jetzt können wir ohne durchgehen, weil, ja.
1: Ja, und wirst du oft von deinen Freunden gefragt?
2: So, ja, ja.
1: Wirst du oft von deinen Freunden gefragt, so, Stefan, wie machst du das? Ich habe solche Probleme, mich zwickt das, ich finde das zu eng und du einfach drüber und los geht's. Wie machst du das?
2: Solche Fragen mittlerweile nicht mehr, ich bin auch schon im höheren Alter, also ich war schon bald über 40, deswegen.
1: Also, höheres
2: ja.
1: Alter,
2: naja. Mittleres Alter halt, ne? Also über 40 bald. Ne? Also,
1: ja, gut.
2: Danke
1: fürs Kompliment.
2: Ja, meine Frau ist schon über 40, von daher deswegen. Ja.
1: Bestes Alter, würde ich sagen.
2: Also, es gibt ja verschiedene Größen. Ne? Und ich sage mal, wenn man die richtige Größe findet, dann stört eigentlich nicht so, finde ich. Also von daher und von, ja, natürlich, das Gefühl ist ein bisschen ein Unterschied, keine Frage. Ne? Aber ja, wenn man sich damit abfinden kann, sagen wir so, dann wird das schon klappen.
1: Und das war aber von Anfang an so bei dir. Also du hast immer von Anfang an auch schon nie irgendwie gehört. Ich meine, da gibt es ja auch immer dieses, gibt es ja einfach in Serien, Filmen leider auch immer wieder, dass man da hört, dass sich Männer über das Kondom beschweren. Da hast du nie an dich rangelassen und immer eher die positiven Seiten vom Kondom gesehen.
2: Ja, also von meiner Seite aus, also ich bin immer das Positive gesehen, trotzdem dran, weil ja, wie gesagt, in unserem Fall jetzt gerade eben, wir wollen kein zweites Kind mehr, nach fast 11 Jahren, deswegen, ja, machen wir trotzdem auf Nummer sicher. Und ja, also natürlich wird es andere Sachen auch geben, wo sich sterilisieren zu lassen, aber das würde ich eigentlich nicht, deswegen mache ich doch lieber so weiter und ja, bevor ich den größeren Schritt wage.
1: Ja, lieber Stefan, vielen lieben Dank für deine Worte und vielleicht hast du damit ja auch dem einen oder anderen Kondomverweigerer ein bisschen ins Gewissen geredet, dass es schon geht, ja, keine große Hexerei. Wie geht's dir damit und wie löst ihr das in eurer Beziehung? Vertraut ihr eurer Verhütung 100% oder sagst du auch, naja, so ganz nummer sicher, Kondom zusätzlich schon noch besser? Zock mit bei Total.

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1: Und da diskutieren wir heute über Kondome und wie du das in deiner Partnerschaft löst. Und natürlich auch als Single ist da Kondompflicht. Warst du da auch vielleicht schon mal nachlässig? Bist du Menschen begegnet, die das irgendwie auch nicht so ernst genommen haben mit der Verhütung? 0771127711, die Nummer hierher. Und meine Expertin ist heute Psychotherapeutin Magister Julia Scherbaum.
2: Hallo.
1: Also wenn ich jetzt entscheiden sollte mit meinem Partner, wir machen es ohne Kondom, welche Kriterien müssen denn auf jeden Fall erfüllt sein, damit wir das auch in dieser Sendung ganz klipp und klar nochmal erwähnt haben?
2: Also ganz wichtig ist natürlich erstens das Gesundheitsrisiko, dass man wirklich schaut, dass der andere vielleicht Tests hat oder eben den gesundheitlichen Status abfragen und schauen auch, ob die Beziehung exklusiv ist oder ob es noch andere Partner gibt, mit denen Sex gemacht wird. Natürlich das Thema Schwangerschaft, was tun wir, wenn man schwanger wird, und eine psychologische Bereitschaft an dritter Stelle, würde ich sagen, also Vertrauen, Verantwortung, Ehrlichkeit, miteinander sprechen. Also wirklich, wenn man ohne Kondom in einer Beziehung Sex hat, dann geht es wirklich darum, dass man dem anderen auch wirklich vertrauen kann, dass das, was der einem sagt, auch wirklich stimmt, wenn er sagt, er hat keine anderen Partner. Ja? Und da ist auch eine gewisse Verantwortung von beiden Seiten dann zu erfüllen.
1: Ja, und vor allem sind ja auch nicht nur Krankheiten, die man sofort am Schirm hat, wie HIV, die man natürlich auf jeden Fall auch testen lassen sollte, aber eben zum Beispiel auch HPV ist einfach eine Krankheit, die total easy zu übertragen ist und man kann sich zumindest ein bisschen besser schützen mit Kondom. Aber jetzt hast du auch schon angesprochen, man sollte miteinander entscheiden können, was würde passieren, wenn. Das heißt, man sollte eben auch in einer Partnerschaft sein, wo man das Gefühl hat, man ist in irgendeiner Form aufgefangen und man versteht sich so weit. Das heißt, es ist schon auch ein Thema des Bereitseins dafür, für diesen Schritt.
2: Ja, yeah, natürlich. Aber wie ich mir das so überlegt habe und mir das auch kurz notiert habe, habe ich mir gedacht, ja, das stimmt schon. Man kann sich schon vorher überlegen, was tun wir, wenn die Schwangerschaft eintritt. Aber wahrscheinlich ist es nochmal was anderes, wenn es dann wirklich soweit ist. Ja. Also dem muss man sich schon bewusst sein und vielleicht auch wirklich Tage zählen, Temperatur messen oder auch wirklich die Schwangerschaft versuchen, auch in anderen Möglichkeiten zu verhindern, wenn man wirklich kein Kind möchte. Weil man weiß ja dann nicht, wie man wirklich reagiert. Dann sagt der eine, ich würde es auf keinen Fall haben wollen, und der andere sagt, ja, sehe ich auch so, und dann ist man schwanger und dann auf einmal sagt die Frau, ich möchte es aber doch, weil ich jetzt Muttergefühle entwickelt habe. Also schwierig. Ich würde sagen, dann würde ich auf andere Art und Weise noch zusätzlich verhüten.
1: Und wie siehst du das als Psychotherapeutin bei einem Single, Frau, Mann, beim Kondomthema? Also wenn jetzt, keine Ahnung, weiß ich ja nicht, ob dann irgendwie nochmal Leute in die Praxis kommen und genau über dieses Thema halt streiten und sagen, ja, ich will schon ohne und sie will nicht oder umgekehrt. Wie reagierst du da? Beziehungsweise halt, wenn halt ein Single-Mann vielleicht auch sagt oder eine Single-Frau, ich habe so Schwierigkeiten mit dem Kondom.
2: Also bei Singles sehe ich es anders. Da geht es wirklich darum, wie gut kennen wir uns, und das ist schon eine Frage in sich, wie gut kennen wir uns? Wie gut kann man den anderen kennen, wenn man Single ist und eigentlich nicht zusammen ist? Also ich würde sagen, dass es da schon wichtig ist, dass man sich schützt, und wenn jetzt der Mann sagt, er spürt das nicht gut oder er kommt da nicht gut klar damit, dann ist es schon zu fragen, wo steht die Frau und wo sind ihre Grenzen? Also wenn sie sagt, ich will aber nicht ohne Kondom, dann ist es für ihn schlimm, weil dann wird es nicht ohne gehen, ja, weil sie bestimmt dann doch, wie er dann in sie eindringt und ob sie das zulässt oder nicht.
1: Was aber auch durchaus okay ist, das zu bestimmen. Also ich meine, ich finde, dass so ein Thema ist, die Person, die sagt, ich will noch mit, ist definitiv zu bevorzugen als die Person, die sagt, na, aber bitte ohne. Da würde ich eher immer dann sagen, die Person, die noch nicht bereit ist, da muss der andere halt ja mitziehen und sagen, okay, bis du halt bereit bist, dann machen wir es noch nicht ohne Kondom. Also ich finde, da ist auf jeden Fall die Person zu schützen, die sagt mit Kondom, weil das ist meiner Meinung nach halt immer die sicherere Variante.
2: Genau, also es ist ganz wichtig, dass man da Rücksicht nimmt, weil wenn die Person, die mit Kondom möchte, dann sich überreden lässt, dann hat sie sicher kein gutes Gefühl dabei und kann sich auch nicht entspannen und fallen lassen, und das ist dann einfach ein Überreden gewesen und kein beiderseitiges Einverständnis, und dann ist auch die Frage, ob der Sex dementsprechend gut laufen kann.
1: Ja, genau, also niemals über sich drüber fahren lassen irgendwie und nicht auf sich selber hören, ganz wichtig, auch Grenzen zu setzen. 0771 11 277 11. Was ist dir schon alles begegnet in deiner Sexkarriere? Kondomverweigerer, Menschen, die gesagt haben, ja, nehmen wir eh und dann wollten sie doch nicht. Ist dir das Kondom wichtig, vor allem auch noch in einer Beziehung, auch wenn die Verhütung anderweitig gegeben ist und auch Krankheiten abgeklärt sind? Oder sagst du, na, da kann man es schon weglassen?

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1: Mit mir Sandra Spick und zum Thema der Woche. Das kommt heute vom Elia. Der möchte wissen, wie andere das mit dem Kondom in ihrer Partnerschaft machen. Doppelt hält besser oder wenn man fix zusammen ist, ist das einfach einer der Vorteile, dass man da eben auch ohne Kondom Sex haben kann? Oder wie haltet ihr das? 07711 27711, oder du schreibst mir auf Social Media, zum Beispiel auf Instagram, Sandra Spick. Meine Expertin ist heute Psychotherapeutin Magister Julia Scherbaum.
2: Hallo.
1: Ich habe eine Nachricht bekommen auf Social Media, auf Instagram. Und zwar schreibt die Sabine: Für mich ist das Kondom auch ein Nähethema. Warum ist das vor allem für Frauen so oder geht es auch Männern so? Machen diese paar Millimeter wirklich so viel aus? Und ohne Kondom habe ich auch das Gefühl, schneller Gefühle zu entwickeln. Warum ist das so? Warum ist das so, Magister Julia Scherbaum? Also ich kann schon irgendwie nachvollziehen, die Sabine, auch dass das ein Nähethema ist, weil diese paar Millimeter für mich zumindest auch viel ausmachen.
2: Also ich glaube, es geht gar nicht um die paar Millimeter und um die Tatsache, dass ein Kondom auf dem Penis ist, sondern es ist mehr im Kopf. Also für Frauen hat Sex sehr stark mit Bindung und Vertrauen zu tun. Und wenn man kein Kondom nimmt, dann ist man stärker verbunden. Man würde theoretisch auch eine Schwangerschaft riskieren. Also man ist mehr in der Sache drinnen, im wahrsten Sinne des Wortes. Und die Frauen sagen dann, jetzt lasse ich mich wirklich auf jemanden ein und jetzt lasse ich wirklich jemanden an mich ran ohne dem Kondom. Also dann ist es wirklich Haut an Haut und dann sind wir wirklich nur pur, wir zwei.
1: Ich meine, sie sagt ja auch, warum ist das vor allem für Frauen so? Und das ist jetzt keine psychotherapeutische Antwort von mir, aber ich habe schon irgendwie das Thema, dass ich auch denke, dass es für uns Frauen was anderes bedeutet, weil ja in uns eingedrungen wird, wohingegen der Mann mit einem Gegenstand, der, ich meine gut, halt einem Körperteil, aber das halt außen dran hängt, eindringt. Und ich finde irgendwie, dass etwas in dich hineingeschoben wird, ist, also ich finde es schon intim, ja, ich meine, es ist vielleicht ein bisschen komisch zu sagen, natürlich ist es für einen Mann auch intim, aber dieses Eindringen lassen, ja.
2: Es ist noch ein gewisser Schutz dazwischen. Ne? Es ist ja auch, das Kondom ist ja auch ein Schutz. Und wenn man sich das dann wahrscheinlich im Kopf so herholt, dass man sagt, ja, also der dringt jetzt in mich ein, aber es ist eine Schutzhülle drüber, dann fühle ich mich auch geschützter vielleicht, aber es ist in Wahrheit zu hinterfragen, ob das wirklich jetzt diese paar Millimeter, so wie du sagst, Latex, so ein großer Schutz sind, wenn der in mich eindringt.
1: Und wenn halt der Mann hinein ejakuliert. Ja, ich habe auch einmal gehört, dass das tatsächlich für unseren Frauenkörper auch gar nicht so unanstrengend ist, weil das ja von uns als Fremdkörper wahrgenommen wird, das Sperma. Aber eigentlich soll es ja wo ankommen, um eben eine Schwangerschaft auszulösen, weil das ist halt biologisch nun mal auch der Grund für die Sexualität dann irgendwo. Und dass dann unser Körper so eine Art Spiegel auch anstellt von dem Sperma des anderen. Das heißt, dass nicht alle Blutkörperchen und Immunzellen das quasi abtöten, sondern dann irgendwann erkennen, ah, okay, das ist eher ein Freund. Da können wir ein paar auch durchlassen, so auf die Art. Und das ist aber ein Prozess, der auch anstrengend ist irgendwie für den Körper. Das heißt, wenn man da immer ohne Kondom mit der einen Person, mit der nächsten, mit der übernächsten, dass da der Körper relativ viel zu tun hat mit diesem Sperma, das da die ganze Zeit hineinkommt.
2: Habe ich noch nicht gehört so, aber ja, wenn du das recherchiert hast, wird das wohl so sein. Also es klingt sehr, sehr spannend. Aber ich denke mal, es ist halt vielleicht auch eine Hygienesache. Ja? Vielleicht möchte die Frau nicht, dass das dann danach ausläuft und es ist einfach hygienischer. Aber das ist natürlich auch zu hinterfragen, warum darf da nichts rauslaufen und was ist das Unangenehme. Also da muss man individuell hinschauen, was die Person denn da generell für Themen hat mit, es kommt was in meine Vagina hinein, und ich glaube, das ist unterschiedlich zu bewerten. Aber ja, ich glaube, unterm Strich kann man sagen, dass das Eindringen in uns wahrscheinlich durch ein Kondom einen gewissen Schutz vor Spermien und vor dem Eindringling, der auch Krankheiten bringen kann oder eben auch die Schwangerschaft bringen kann, dann am Ende bringt. Ja.
1: Und jetzt, weil die Sabine eben auch schreibt, dass sie sich schneller verliebt, wenn das Kondom weg ist, hast du eh schon kurz angeschnitten, liegt wahrscheinlich dann daran, dass man sich entscheidet, eben auch das Risiko einzugehen mit einer Person, dass es eventuell zu einer Schwangerschaft kommen könnte, aber dass man sich eben dieser Person auch so nahe fühlt, dass man sie dann so heranlässt, pur, oder? Also das wird wahrscheinlich auch der Grund sein, dass das dann Gefühle auslöst, weil man sich irgendwie bereit fühlt mit dieser Person.
2: Ja, man gibt sich total hin und man lässt alles zu und man lässt das komplette Eindringen zu, man lässt auch das Ejakulieren zu. Also man gibt sich viel mehr hin, als zu sagen, okay, aber mit dem Kondom kann ich noch vieles, vieles kontrollieren. Ja, und das ist eben auch ein Vertrauen. Wenn du mir sagst, du hast einen Test gemacht, du bist gesundheitlich fit, dann vertraue ich dir und somit öffne ich mich. Wir haben das auch mit dem Thema Schwangerschaft geklärt. Also das sind schon Punkte, wo wir Frauen uns mehr öffnen und mehr zulassen und somit natürlich auch viel mehr Verbindung entsteht.
1: Stimmt das auch für dich? Entsteht mehr Verbindung ohne Kondom als mit? Oder sagst du, bitte, das ist ja wurscht, diese paar Millimeter? 0771127711, die Nummer hier zu Total Versext. Talk mit zum Thema der Woche. 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
1: Das bin ich und wir plaudern hier über das Thema vom Elia. Und zwar, der hat eine Freundin. Verhütung ist geklärt. Krankheiten sind abgesprochen. Und sie will aber trotzdem weiter mit Kondom noch zusätzlich verhüten und er möchte

0: wie sie das sieht oder wie er das sieht. Aber ich bin auf jeden Fall ein Fan von ohne Kondom, weil es sich einfach besser anfühlt. Die Partner sieht das eigentlich genauso, machen es eigentlich öfters ohne Kondom.
1: Kannst du mir aus männlicher Sicht das bitte erklären? Also, weil du gemeint hast, es fühlt sich besser an. Was genau fühlt sich besser an und was fühlt sich anders an? Also, wo ist der Unterschied?
0: Ohne Kondom spürt man das halt eben noch intensiver, den Kontakt. Und es ist einfach ein anderes Erlebnis. Ich muss auch ehrlich gestehen, das löst auch mehr Adrenalin aus, das Ganze.
1: Weil?
0: Weil es ist irgendwie so was Verbotenes. Es ist irgendwie so die verbotene Frucht, die man da vor sich hat.
1: Und das
0: Und
1: Risiko.
0: deswegen, das
1: Zeuge ich
0: Risiko
1: jetzt
0: ist
1: ein
0: da
1: Kind oder
0: natürlich höher.
1: nicht?
0: Das wollen wir derzeit noch nicht. Aber ja, wir haben das halt jetzt so gehandhabt, dass wir es jetzt öfters ohne Kondom machen, weil das hat so diesen gewissen Thrill einfach, den du halt mit Kondom nicht hast.
1: Okay, also ich verstehe es. Ich meine, ich weiß ja auch als Frau, ja. Also mein Problem oder unter Anführungsstrichen Problem ist eigentlich, dass das Kondom einfach so ein bisschen die Feuchtigkeit zieht, würde ich noch sagen. Also, dass man vielleicht eher trocken wird schneller als ohne Kondom. Wäre vielleicht so meine Beobachtung, aber dass ich jetzt den Mann weniger spüren würde, finde ich jetzt als Frau. Glaube ich jetzt nicht, weil halt der Penis trotzdem der Penis ist. Natürlich ist dieses Feeling von Haut auf Haut dann weniger gegeben. Aber würdest du sagen, dass es auch irgendwas Psychologisches ist, dass man das Gefühl hat, man spürt weniger? Weißt du, wenn du jetzt vergleichst, ich weiß nicht, dein erstes Mal war das mit oder ohne Kondom?
0: Mit.
1: Okay, und dann hast du
0: Das war auf
1: irgendwann
0: jeden
1: einmal
0: Fall.
1: ohne Kondom gehabt und hast gedacht, boah, das ist ja ganz anders oder ganz, ganz viel toller. Oder wo war da die Erkenntnis dann da?
0: Beim ersten Mal ist es halt, da ist man noch sehr vorsichtig und man möchte nichts falsch machen und es ist meistens so, dass sie auch sagt, dass er das Kondom verwenden soll und dann später ist es dann halt eben irgendwie nicht mehr so.
1: Und wenn du Single bist, wie handhabst du es da?
0: Also da immer mit Kondom eigentlich.
1: Ah ja, und
0: Als
1: da
0: Single.
1: nimmt man es
0: Da ist
1: in
0: das
1: Kauf,
0: Risiko
1: dass man es
0: hoch.
1: halt nicht so spürt, oder? Weil ich denke mir halt irgendwie immer, okay, ja gut, dann spürt man es halt vielleicht nicht so gut, aber man spürt doch noch genug, bevor man sagt, na, habe ich lieber keinen Sex. Und warte ich, bis wir getestet sind, bis wir anders verhüten, oder? Weißt du? Also man spürt doch noch genug
0: Ja.
1: mit Kondom, bevor man keinen Sex hat.
0: Ja, aber es ist dann halt auch so, wenn du in einer Beziehung bist und nicht Single bist, ist es dann halt so, dass die Partnerin dir irgendwie mehr vertraut. Und das ist irgendwie auch so ein Vertrauensgefühl, ob du ein Kondom hast oder nicht, finde ich. Und ohne Kondom ist es halt eben, das Vertrauen ist eben so gegeben, dass sich beide so vertrauen, dass es auch ohne Kondom funktioniert und sich auch dann dementsprechend besser anfühlt.
1: Und deswegen ist es auch wie eine Art Event, oder? Wenn man das Kondom dann weglässt. Das denke ich mir nämlich auch bei Menschen, die gleich ohne Kondom Sex haben, die nehmen sich doch auch irgendwie diesen feierlichen Moment, wo man sagt, okay, jetzt kennen wir uns lang genug, jetzt sind wir schon so lang zusammen, jetzt lassen wir das Kondom weg.
0: Genau, das ist sinnbildlich fürs Korkenknall,
1: Genau, also das ist
0: ja.
1: doch
0: Das ist
1: irgendwie auch
0: einfach
1: so ein
0: mal.
1: schöner feierlicher Akt dann im wahrsten Sinne des Wortes, wo man sagt, wow, jetzt machen wir es ohne, jetzt vertrauen wir uns so viel und dann ist es auch nochmal so eine größere Nähe, oder? Und so nochmal so ein Schmetterlinge und also für mich war es halt zumindest immer so.
0: Auf jeden Fall, das löst dann auf jeden Fall nochmal einen Schmetterling im Bauch aus. Und ja, das sind dann alle möglichen Gefühle zu spüren. Das ist dann eine Gefühlsexplosion, wenn man das zum ersten Mal ohne Kondom macht.
1: Also ein ganz besonderes Erlebnis. Weißt du das auch zu schätzen oder spielt das bei dir und auch bei euch nicht so eine große Rolle? Kondom in Beziehung doppelt gemoppelt oder weg damit? Talk mit bei Total Versext.

0: Mit mir, Sandra Spick, und heute der Kondom-Diskussion, die ja ganz schön abgeht, auch auf Social Media. Posting auf der Kronehit Insta-Page und auch auf Sandra-Spick, das ist meine Seite. Ja, soll man in einer Beziehung weiterhin auch zusätzlich mit Kondom verhüten oder ist es eigentlich ja dann nicht mehr notwendig, weil man ist eh zusammen, man vertraut sich ja auch. Wie stehen andere dazu, wird der Elia da wissen. Und mich interessiert ja generell das Thema Kondom auch sehr. Meine Expertin ist Psychotherapeutin Magister Julia Scherbaum.
1: Hallo.
0: So, also das ist ja ein bisschen so der Elefant im Porzellanladen, dieses Thema von einem Mann vor allem. Wenn ich ein Kondom nehme, kriege ich keinen hoch und ich spüre nichts. Was ist da dran? Ist es psychologisch erklärbar oder ist es eine faule Ausrede? Oder ist es schon ein Fakt?
1: Also ich glaube, es ist von Mann zu Mann verschieden und es ist sicher auch die Erfahrung, die die Männer mit den Kondomen gemacht haben, wenn sie vielleicht ein falsches verwendet haben. Aber ja, es ist natürlich so, dass eine Schicht dazwischen ist und dadurch eine geringere Intensität ist, weniger Druck ist, weniger Reibung, weniger Wärme. Also das Echtheitsgefühl, dabei sagt man ja auch immer, deswegen werben ja die Kondome mit dem Echtheitsgefühl, das ist wahrscheinlich nicht 100% zu erreichen wie mit ohne Kondom. Aber dahingehend muss man wieder gegenüberstellen, was ist das Risiko? Ja? Also möchte ich mich anstecken? Möchte ich eine Schwangerschaft riskieren? Umgekehrt auch, möchte ich wirklich den voll in mich hineinlassen? Also ich weiß nicht, ob die Männer da vielleicht besser beraten sind, wenn sie ein ganz dünnes Kondom verwenden, wo der Latex ganz, ganz dünn ist und sich nicht hineindenken, ich spüre jetzt nichts, sondern eher sagen, ich spüre sehr viel, ich spüre es sehr gut und ich kann mich vor vielen Themen jetzt schon schützen, die nachher ja dann viel schwieriger zu lösen werden.
0: Ja, ich habe manchmal das Gefühl, bei Männern übernimmt dann auch so ein bisschen die Libido und das Gehirn schaltet sich so ein bisschen ab. Aber jetzt hast du auch gesagt, dass es geht um die Erfahrung, die Männer mit Kondomen machen, weil ich würde jetzt einmal schon vorausstellen, dass viele ihr erstes Mal ja mit einem Kondom haben. Ja, das ist jetzt mal so eine Annahme. Und dann erst später das Kondom weglassen und dann natürlich eventuell einen Unterschied merken. Ich glaube ja persönlich, es ist nicht das Thema, was man spürt, sondern es ist eher das Thema, wie spontan kann Sex passieren. Also das ist halt, finde ich, der größte Unterschied, den ich merke, wenn man ein Kondom verwendet, muss man eben diesen kurzen Moment unterbrechen, um das Kondom überzuziehen. Ja, da muss man sich in eine Position bringen, wo das klappt. Da muss das Kondom abgerollt werden. Manchmal hängt das vielleicht oben, da muss man das so runterziehen komplett. Ja, ist halt nicht so sexy, wie gerade ist man voll im Mut und man rollt sich einfach drauf und los geht's. Und ich glaube ja, dass das für viele die Rolle spielt, dieses ganz spontane, ohne diesen Moment der Unterbrechung, weil es ist nicht so wie im Film, wo die Leute das Kondom aus der Packung nehmen, ungeschaut das draufziehen und los geht's und das ist alles in einer halben Sekunde passiert. Also so ist es halt nun mal nicht in der Realität. Das erfordert halt schon einen kurzen Moment der Aufmerksamkeit.
1: Absolut. Also durch das Kondom wird der Vorgang, der sexuelle Akt unterbrochen. Und das kann schon sein, dass da ein Mann damit ein Problem hat, weil er das dann vielleicht nicht gescheit draufkriegt oder weil es runterfällt oder weil sonst was passiert. Und dann ist die Stimmung vielleicht auch hin.
0: Aber ich finde es total schön, wie du gesagt hast, dass man sich einfach selbst entscheiden kann, wie man das findet. Ja? Und wenn es jetzt wen gibt, der sagt, oh nein, oh Gott, und es zwickt jetzt und es ist so eng und Ding. Und ich finde, es gibt ja auch wirklich Kondommarken, wo man seinen Penis abmessen kann mit einem Lineal, das man sich aus dem Internet runterladen kann und wirklich seine perfekte Umfanggröße kriegen kann. Ja? Also die Ausrede, das ist mir zu eng oder das passt mir nicht, das ist einfach nicht mehr zeitgemäß, weil es gibt da tausende Möglichkeiten, das anders zu lösen. Aber ja, ich glaube eher, es ist eine Einstellungssache, wie du sagst. Es ist halt die sichere Variante, man muss sich ja auch für sich selber entscheiden und seinen eigenen Schutz ein bisschen und sein eigenes Leben in dem Fall.
1: Genau, das muss man gegenüberstellen. Ja? Und wenn man das ein paar Mal übt und so wie du sagst, wenn man das richtige Kondom findet, das auch einem passt und wo man vielleicht auch gefühlsechter alles spürt, dann ist wahrscheinlich auch dieser kurze Moment jetzt nicht das Schlimmste und man kann es vielleicht auch ins Liebesspiel einbauen. Bei einem Quickie wird es vielleicht schwieriger, aber wenn man jetzt irgendwie da schon routinierter ist, dann lässt sich das sicher also mit einem Langzeitpartner gut einbauen.
0: Wie siehst du das? Geht das easy, das mit dem Kondom trotz Beziehung? Oder willst du da eher frei und spontan sein? Wie geht's dir mit dem Kondom? 077 11 27711.

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1: Schön, dass du so fleißig mitdiskutierst. Also der Elia hat da ja auch wirklich was losgetreten mit seinem Thema in einer Beziehung sein und trotzdem weiterhin ein Kondom verwenden. Und generell auch super spannend, wie es euch mit dem Kondom geht. Da gibt es ja welche, die sagen, ja, gar kein Problem, einfach drauf und los geht. Andere sagen, naja, da spüre ich irgendwie weniger. 077 11 2 77 11. Lieber Johannes, was hast du zum Thema zu sagen?
2: Hallo.
1: Hi.
2: Ich bin generell der Meinung, dass es einen Unterschied macht, ob oder mit. Das muss jeder für sich selber wissen. Aber ich würde eine schöne Analogie einfach einbauen und sagen, ja, wenn ich jetzt auf einem wunderschönen Strand bin, das Wetter ist perfekt und ich gehe aber mit ganz, ganz dünnen Socken im Sand, ist es etwas anderes, als wenn ich nackt am Strand mit den Socken gehe, also ohne Socken gehe. Und ich glaube, so kann man das auch in einer Begegnung beschreiben, wenn ich meinem Partner nackt begegne oder halt mit, ja, etwas dazwischen.
1: Also ich gehe am Strand ganz gerne sogar mit dicken Sohlen, weil mir ist der Sand oft zu heiß. Also um diese Analogie doch in die andere Richtung zu drehen. Also ich finde es oft gar nicht so unangenehm, wenn da was dazwischen ist. Damit man sich nicht die Füße verbrennt.
2: Aber es ist ja schön, dass wir da alle unterschiedlich sind, ja.
1: Ja. Also du als Mann, wie geht's dir? Aber das heißt, mit diesen paar Millimetern sagst du auch, es macht schon einen eklatanten Unterschied, ob man barfuß im Sand ist oder eben.
2: Also für mich persönlich muss ich schon sagen, es entsteht eine andere Art der Bindung. Ja, möchte ich schon. Also für mich persönlich, als Johannes, entsteht eine andere Art der Bindung. Ja. Es ist etwas Verbindlicheres für mich, auch als Mann, mit einer Frau, die ich kenne oder länger kenne, dann ohne Kondom zu schlafen. Aus Sicherheitsgründen und Logik natürlich, ja, ist es ganz wichtig, auch auf die Gesundheit zu schauen. Aber es ist dann doch etwas Verbindlicheres, wenn es dann ins, ich sage jetzt einmal, ja, in die Nacktheit geht, ja.
1: Ja, und wie waren deine Erfahrungen mit PartnerInnen dann? Also bist du auch schon vielen begegnet, die gesagt haben, ja, okay, lass uns auch gleich beim ersten Mal den Sand auf den Füßen spüren? Oder findest du, dass eher die Männer bei sowas dann vielleicht treibender sind?
2: Nein, also wenn ich jemanden frisch kennenlernen will, ist es für mich auch keine Thematik geben, jetzt ohne Kondom zu schlafen, sondern ich würde immer, in erster Instanz, immer, wenn ich jemanden nicht kenne, immer auf Nummer sicher gehen. Ja? Mhm. Weil das meine ich ja, wie die Vorredner auch schon gesagt haben, es ist eine Vertrauenssache und ich kann jetzt nicht von jemandem, den ich kennengelernt habe, zu sagen, okay, vertraue ich dem jetzt diese 10 Minuten, wo wir vielleicht oder eine Viertelstunde oder auch 3 wilden Stunden, in denen wir Sex haben, und mache dafür einen Riesenfehler, weil ich dadurch dann eine Krankheit habe, die ich vielleicht mein ganzes Leben mit mir ziehe. Ja? Also da muss ich schon in die Relation gehen und sagen, was ist mir wichtiger? Ist mir das Leben wichtiger, das ich danach habe? Und ohne zu wissen, wie es mit dem Partner wird oder ob ich mich jetzt auf ein Abenteuer einlasse, das vielleicht mein ganzes Leben bestimmt.
1: Danke, Johannes. Ganz, ganz wichtige Worte, die ich auch sehr wichtig finde, dass wir das nochmal gesagt haben hier. Aber schön die Analogie mit den Zehen im Sand. Einer oder eine geht sie noch aus heute vor der Konklusion, nämlich dann für den Elia, wie es in seiner Beziehung weitergeht.

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1: Das bin ich und wir diskutieren heute über die Kondome und vor allem über die Kondome in Beziehungen. Wie machen das andere? Wird da das Kondom auf jeden Fall weggelassen? Weil das ist ja ein bisschen auch der Vorteil von Beziehungen. Oder sagt ihr, na lieber doch doppelt, weil das Risiko gerade einer Schwangerschaft ist ja trotzdem immer noch da. Das ist so die Frage vom Elia. Und wie geht's anderen mit dem Kondom? 07711 27711, die Nummer zu mir. Gerhard, hallo.
2: Jo, hi.
1: Hi.
2: Grüß dich.
1: Erzähl mir, was hast du zum Thema zu sagen?
2: Also zum Thema Kondome ist es, denke ich, dass ich da sehr großes, ja, nahezu Fachwissen mitbringe, weil mein berufliches Leben natürlich auch viel damit zu tun hat. Ich weiß, Werberecht und so, also ich bin Plattformbetreiber so viel und bekomme diese Anfragen natürlich öfter gestellt. Mit Kondom, ohne Kondom, selber die Erfahrung gemacht, mit Kondom, ohne Kondom. Und ich kann nur jedem raten, immer mit Kondom, weil das kann große Auswirkungen haben auf gesundheitlichen Ebene. Natürlich nicht nur, wird wer schwanger oder nicht. Das ist eigentlich ein wunderschönes Geschenk, eine Schwangerschaft, wenn es denn gewollt ist. Aber es gibt halt einfach Krankheiten, die sieht man anderen Leuten nicht an. Mit denen steckt man sich schnell an und die bekommt man nicht mehr los. Mhm. Na, man kann teilweise virenunterdrückende Medikamente nehmen oder so. Irgendwann ist man vielleicht nicht mehr ansteckend, aber ohne diese Medikamente wird es halt auch nicht gehen. Und das kann ja nicht Ziel und Zweck des Lebens sein, sich mit Medikamente voll zu pumpen. Und auch auf der beruflichen Ebene. Also es ist da sehr, sehr streng geregelt. Wann geht denn ohne? Und diese Auflagen sind gigantisch. Also mit großen Abstrichen, Bluttest, große Bluttests und so weiter und so fort, die nicht älter als so und so viele Tage sein dürfen. Es gibt noch Schnelltests, die zusätzlich davor gemacht werden. Mhm. Das würde man sich privat jetzt nicht antun, nehme ich an. Also dass ich da jetzt bin, zum Doktor schicken.
1: Ja, ich wollte mich gerade dazu sagen, ich finde es interessant, dass du das sagst, weil gerade in diesem professionellen Bereich ist es ja was anderes, als wenn ich jetzt sage, okay, ich gehe in zu einer Sexarbeiterin, da ist das Kondom wahrscheinlich öfter da, als jetzt in einem Film, der gedreht wird. Da muss ich echt sagen, ich habe seltener ein Kondom gesehen in einem Pornofilm. Ich habe öfter den Film gesehen ohne Kondome. Und ich glaube, das bringt auch einen Großteil oder trägt einen Großteil dazu bei, dass viele halt glauben, so gehört es auch, ja, dass halt Menschen ohne Kondom Sex haben, ja, weil das wahrscheinlich dann auch ästhetischer ausschaut, purer ausschaut, als wenn dieses Gummi da dazwischen ist.
2: Natürlich, aber das ist halt der Eindruck, der erweckt wird. Gell? Also Hollywood ist ja auch nicht real, für bare Münze zu nehmen. Und genauso wenig sind das diese Videos ganz oft.
1: Das frage ich mich so oft, weil die ein Kondom verwenden in diesen Filmen immer. Und es wird aber besser, finde ich. Also mir ist aufgefallen, in modernen Serien, das muss ich wirklich mal sagen, wird das absichtlich auch gezeigt, dass er zum Kondom greift, das drüber tut. Also das sieht man natürlich nicht in der Serie, aber es ist mir richtig krass aufgefallen im Vergleich zu den 90ern, 2000er Serien und jetzt, wo also das wirklich sichtbar ist, dass das vorkommt und verwendet wird. Und das muss ich mal loben.
2: Meines Erachtens, ja, ich auch, muss ich auch, da bin ich bei dir und ich denke, meines Erachtens ist es ein psychologisches Ding irgendwo, es ist einfach ein Kopfding, weil so viel Unterschied ist nicht und ich glaube, das ist bei vielen Männern ein Kopfding und ich habe mit sehr, sehr vielen Männern Kontakt, die solche Videos hauptberuflich drehen, von hier bis Miami und retour. In ganz Europa mit sehr, sehr vielen Männern, die sind so auf Charlie Sheen-Niveau, was so Frauen anbelangt. Und die Rückmeldung ist eigentlich immer dieselbe. Es ist eigentlich nur so eine Kopfsache, großteils. Und ich muss sagen, aus dem Privatbereich heraus kann ich diese Erfahrung teilen, dass es eigentlich so eine Kopfsache ist. Mhm. Natürlich, es gibt Unterschiede, das wollen wir nicht bestreiten, aber meines Erachtens nicht so gravierende, dass man da jetzt sagt, man hat Probleme mit der Potenz, man hat Probleme irgendwie zum Abschluss zu kommen oder solche Dinge, meines Erachtens. Mhm. Und auch laut der Rückmeldung von vielen, vielen anderen Leuten. Aber natürlich, dieses Ohne hat immer diesen Reiz auch dabei, immer diesen schmutzigen Touch auch vielleicht dabei, vielleicht auch diesen psychologischen Effekt, der bisschen Kontrolle vielleicht sogar dabei. Aber ja, jeder hat irgendwo so sein Dirty Little Secret, kann man sagen. Mhm. Und von dem her ist es ja jedem eigentlich immer seine eigene Sache. Aber ich kann nur das sagen, es macht für mich keinen Unterschied oder de facto fast keinen.
1: Ja, lieber Gerd, vielen, vielen Dank für deine Zeit und auch für deine Worte. Super spannend, das auch mal aus dieser professionellen Seite auch zu hören, wie das da vonstatten geht. Ja, dann hören wir gleich die Conclusio und schauen, ob ja, es da eine Lösung für den Elia gibt. We were good.

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1: Danke fürs Mitdiskutieren heute und dass du dein Thema mit der Total versext Community besprechen möchtest. Und zur Conclusio begrüße ich meine Expertin, Psychotherapeutin, Magister Julia Scherbaum.
2: Hallo.
1: Was rätst denn du jetzt dem Elia in seiner Situation? Fangen wir mal so an. Also augenscheinlich hätte er ja gern schon ohne, aber haben wir eh auch schon heute geredet. Sie ist nicht bereit und sollte sich auf jeden Fall deswegen auch nicht drängen lassen. Aber wie können die beiden das denn gut kommunizieren?
2: Also ich würde an seiner Stelle nicht vorwurfsvoll sein, sondern ich würde neugierig nachfragen und würde mal nachfragen, was für sie das Kondom bedeutet, ob es eine Sicherheit ist, was sie damit verbindet, warum sie es unbedingt noch möchte. Und dann würde ich mich mal langsam herantasten, weil es muss nicht sein, dass sie ihn weniger liebt oder nicht mag oder vielleicht sagt, ich bin noch nicht so richtig auf dich eingelassen. Es kann viele, viele andere Gründe haben und das würde ich mal herausfinden, um dann besser mit ihr eine Lösung zu finden.
1: Und wie kann ich meine Grenzen klar kommunizieren, wenn ich auf jemanden treffe? Also ich muss ehrlich sagen, bei mir zum Beispiel war es halt immer so, wenn ich jemanden getroffen habe und dann war es irgendwie nett und dann kam es irgendwie zum ersten Sex, dass ich immer so ein bisschen gewartet habe, ob die Person aktiv zum Kondom greift als Mann. Mhm. Es ist vielleicht auch ein bisschen unfair, weil man könnte auch sagen, vielleicht hat er auch gewartet, dass ich zum Kondom greife. Aber ein Mann, der freiwillig ein Kondom nimmt, von dem wusste ich einfach, der nimmt immer ein Kondom. Und jemand, der beim ersten Mal schon sagt, ja, können wir es ohne machen? Zu diesen Personen habe ich tatsächlich gesagt, es ist mir jetzt ein bisschen vergangen, weil du hast anscheinend dann mit allen vor mir jetzt auch schon ohne Kondom und also fand ich abtörnend einfach auch. Ich meine, ich habe die dann ein bisschen von der Bettkante geschubst, würde ich mal sagen, wenn halt rauskam, gut, der nimmt nie ein Kondom. Weil mir das schon immer sehr wichtig war und eben bei mir schon auch so ein Nähethema war. Also ich fand das auch also irgendwie so ein Moment, der auch gefeiert gehört, wenn man es dann ohne Kondom irgendwann macht, wenn man diese Nähe zulässt. Aber das ist wahrscheinlich auch nicht das Ideale, oder? Dass man dann jemanden rauskickt und sagt, ja, sorry, nö, dann nicht. Wie kann man da vielleicht klar vielleicht auch schon davor kommunizieren, dass einem das wichtig ist, dass man sich erst in der Aktion drauf ankommen lässt?
2: Also ich glaube, in der heutigen Zeit sollte einfach dieses Kondom-Thema überhaupt nicht so weit führen, dass man überhaupt in der Situation darüber reden muss. Also außer keiner hat eins mit, dann muss man irgendwie drüber reden oder es lassen. Aber in der heutigen Zeit mit diesen ganzen Krankheiten, mit all dem, was wir drüber wissen, was es anrichten kann, wenn Krankheiten verbreitet werden, ob es jetzt HIV, Hepatitis oder sonstige Chlamydien und sonstige, also ich bin jetzt kein Arzt, aber da könnte man wahrscheinlich auf ohne Grenzen, glaube ich, muss ich als Frau mich überhaupt nicht rechtfertigen, warum ich jetzt beim ersten Mal, wo ich den Menschen gar nicht gut kenne, geschützten Geschlechtsverkehr haben will. Ja? Also das ist für mich sowas von selbstverständlich und wenn das Gegenüber sagt, du, ich möchte es gerne ohne machen, dann ist das auch okay, aber wenn ich sage, nein, du, das kommt für mich nicht in Frage, dann will ich darüber nicht diskutieren müssen. Also dann ist es mit und aus. Das ist meine Grenze, meine persönliche Wohlfühlzone, das ist eine Intimität und die kann nur stattfinden, wenn ich mich einfach vor gewissen Krankheiten und das, was es einfach gibt in der Welt, schütze. Das hat ja nichts mit ihm persönlich zu tun. Vielleicht hat er gar nichts, ja. Aber das kann ich ja nicht wissen, ich kann ja nicht reinschauen. Und ich finde, das gehört einfach respektiert und akzeptiert.
1: Gut, und wenn man halt in einer Beziehung ist und man sich aber selber noch nicht wohlfühlt, das Kondom wegzulassen, dann ist das auch vollkommen okay. Und dann kommuniziert man das einfach klar und sagt auch vielleicht, denkt sich aber auch ein bisschen, warum es so ist und was es vielleicht auch braucht. Weil das ist ja auch okay, wenn die andere Person dann sagt, hey, eigentlich fände ich das auch schön, dir so nah zu sein. Aber ich glaube, du hast es eh schon gesagt, über sich selber sprechen. Aber halt nicht doch einfach nur sagen, ja, ist halt so. Das finde ich nämlich auch immer zu wenig. Ich finde schon, dass es wichtig wäre, sich auch zu erklären und vielleicht zu sagen, ja, da fühle ich mich noch nicht wohl. Ich bin noch nicht bereit, dich so nah ranzulassen. Bitte versteh das, ich brauche ein bisschen Zeit. Und vielleicht auch, wie man es lösen könnte, dass es dann irgendwann soweit ist. Und das dann aber auch wertzuschätzen und sich darüber zu freuen, dass es dann vielleicht irgendwann passiert.
2: Absolut, genau. Das ist der richtige Zugang, dass man dem anderen wirklich die Zeit gibt und auch herausfindet, was er denn noch bräuchte vielleicht. Ja, das hat vielleicht gar nichts mit Sexualität zu tun, sondern mit der Beziehung generell. Wo fehlen die Sicherheiten? Wo fehlt die Klarheit? Was müssen wir noch besprechen? Weil Sexualität fängt ja nicht beim Akt im Bett an, sondern schon viel früher. Und da würde ich mal das Thema Intimität ansprechen. Also da gibt es keine Grenzen, wo man da noch hinreden kann, um herauszufinden, was dann vielleicht zum Schluss das Kondom dann doch ausmacht.
1: Danke, Magister Julia Schabaum. Danke fürs Mitdiskutieren und Elia, dir und deiner Freundin natürlich nur das Beste. Magst du auch mal das Thema bestimmen? Schreib mir auf Instagram Sandra Spick oder per Mail. 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